0: Und Passau bleiben allerdings bis Mitte Dezember Ersatzbusse im Einsatz. Die umfangreiche Sanierung der Strecke verläuft laut Bahn planmäßig.
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2: Mit Tanja Scholl. Vor gut einem Jahr ist der verurteilte Amokläufer von Ansbach aus der Erlanger Psychiatrie nach Kolumbien geflohen. Jetzt steht fest, der Freistaat Bayern bleibt auf den Kosten für seine Rückholung per Sonderflug sitzen. Immerhin fast 200.000 Euro. Das hat eine Prüfung der Staatsanwaltschaft Ansbach ergeben. Der damals 19-Jährige hatte 2009 bei einem Amoklauf in einer Schule in Ansbach 10 Menschen verletzt. Dafür hatte das Landgericht ihn zu 9 Jahren Jugendhaft verurteilt, zudem zur unbefristeten Unterbringung in einer Psychiatrie. Damals wurde auch entschieden, dass ihm die Kosten für das Verfahren erlassen werden. Dazu gehören laut Staatsanwaltschaft auch die Kosten für die Vollstreckung, also für den Flug.
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8: Ich bin Joshua Heise. Die Bundesregierung hat einen neuen Tankrabatt auf den Weg gebracht. Vom 1. Oktober bis zum Jahresende soll demnach die Energiesteuer auf Diesel und Benzin um 14 Cent pro Liter gesenkt werden. Mit der Mehrwertsteuer eingerechnet sollte tanken also bis zu 17 Cent günstiger sein. Ähnlich wie beim ersten Tankrabatt, den die Regierung wegen des Iran-Kriegs von Mai bis Juni eingeführt hatte. Die CDU Mecklenburg-Vorpommern zieht aus dem Wahldesaster Konsequenzen. Landeschef Daniel Peters gibt seinen Posten ab, kommissarisch übernimmt Philipp Amthor die Geschäfte. Die CDU war am Sonntag mit 4,9% zum ersten Mal in ihrer Geschichte aus einem Landtag geflogen. Unterdessen hat die SPD von Ministerpräsidentin Schwesig Gespräche mit Linken und Grünen angekündigt, denn mit dem Wahlsieger AfD will niemand koalieren. Trotz des historischen Wahldebakels der CDU setzt Parteichef und Kanzler Merz weiter auf den geplanten Reformkurs. Er hat auch ausgeschlossen, dass es in der CDU-Spitze eine Diskussion über seine politische Zukunft gegeben habe. David Riemer berichtet.
9: Merz steht nach den Wahlklatschen in Mecklenburg-Vorpommern, Berlin und vor zwei Wochen in Sachsen-Anhalt massiv unter Druck. Er selbst denkt nicht an Rücktritt, im Gegenteil, er will Regierungs- und CDU-Parteichef bleiben. Gut möglich, dass ihm die Union eine letzte Chance gibt, verlorenes Vertrauen zurückzugewinnen und die nötigen Reformen anzuschieben. Scheitert das Projekt, dürfte sein politisches Ende kaum noch zu verhindern sein.
8: Totalausfall an den Flughäfen der Ostküste der USA. Wie die US-Luftfahrtbehörde mitgeteilt hat, musste der Flugverkehr wegen einer technischen Störung kurzzeitig komplett gestoppt werden. In New Jersey war bei Bauarbeiten ein Glasfaserkabel durchtrennt worden. Betroffen waren auch die Flughäfen in New York, Philadelphia und Boston. Hunderte Flüge wurden gestrichen oder konnten nur verspätet starten. Auf der Bahnstrecke zwischen München und Passau gibt es für Pendler erste Erleichterungen. Der Regionalexpress fährt wieder stündlich zwischen München und Plattling. Auch die Regionalbahn nach Landshut ist wieder regulär unterwegs. Zwischen Plattling und Passau bleiben allerdings bis Mitte Dezember Ersatzbusse im Einsatz. Die umfangreiche Sanierung der Strecke verläuft laut Bahn planmäßig.
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10: Mit Tanja Scholl. Die Nürnberg Ice Tigers haben jetzt eine eigene offizielle App. Fans bekommen damit News, Spielplan, Ergebnisse, Tabelle und Statistiken gebündelt direkt aufs Smartphone. Auch Infos zur Mannschaft und zu einzelnen Spielern sind direkt abrufbar. Die App soll ein digitaler Begleiter durch die Saison werden und sie wird weiter ausgebaut. In den nächsten Wochen und Monaten wollen die Ice Tigers neue Funktionen, Inhalte und Aktionen nachlegen. Spannend vor allem für Mitglieder, geplant ist ein eigener Login-Bereich mit exklusivem Premium-Content. Erste zusätzliche Inhalte sollen schon in Kürze freigeschaltet werden.
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1: Ich bin Joshua Heise. Der Sommer geht zu Ende und das heißt auch, die Heizsaison geht bald wieder los. Doch das wird dieses Jahr wohl teurer. Laut dem aktuellen Heizspiegel der Beratungsgesellschaft CO2 Online dürften vor allem die Preise für Heizöl und Holzpellets raufgehen. Beim Erdgas sehen die Experten aber trotz der gestiegenen Handelspreise eine leichte Entlastung. Ihr Tipp: richtig heizen und lüften sowie weniger Warmwasser verbrauchen. Die Bundesregierung hat einen neuen Tankrabatt auf den Weg gebracht. Nach Angaben des Finanzministeriums soll er von Anfang Oktober bis Ende Dezember gelten. Bundestag und Bundesrat müssen noch zustimmen. Ursula Winkler berichtet.
2: Mit dem Rabatt greift die Regierung zu einem erprobten Mittel. Wie schon im Mai und Juni soll der Liter Sprit so rund 17 Cent günstiger werden. Beim letzten Mal wurden die Preise gesenkt. Allerdings gaben die Mineralölkonzerne die Steuersenkung nicht komplett an Autofahrer weiter. Die Regierung plant daneben eine weitere, neue Maßnahme. Spätestens zum Jahreswechsel soll befristet ein Spritpreisdeckel kommen.
1: Auf dem Münchner Oktoberfest ist ein Mitarbeiter eines Fahrgeschäfts ums Leben gekommen. Nach Polizeiangaben hatte sich der Sicherheitsmann eines Freefall Towers wohl in einem Bereich aufgehalten, in dem er nicht hätte sein sollen. Die genaue Unfallursache wird jetzt untersucht. Ein Kriseninterventionsteam betreute die Augenzeugen des Unfalls. In Deutschland war dieses Jahr offenbar gut Kirschen essen. Die Obstbauern haben eine der besten Kirschenernten der letzten Jahre eingefahren. Insgesamt rund 48.500 Tonnen Süß- und Sauerkirschen. Das sind 8% mehr als im langjährigen Durchschnitt. Grund waren demnach das milde Frühjahr und nur wenige Frostschäden. Einer der größten Deals in der Entertainment-Industrie ist offenbar unter Dach und Fach. US-Medien zufolge darf Paramount doch den Konzern Warner Brothers übernehmen, dank eines Vergleichs mit Kalifornien und 11 weiteren US-Bundesstaaten. Diese hatten gegen die Übernahme geklagt, weil sie höhere Preise und weniger Inhalte für das Publikum befürchteten. Paramount zahlt für Warner Brothers umgerechnet 100 Milliarden Euro.
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3: Mit Tanja Scholl. Junge Menschen in Nürnberg kaufen lieber vor Ort ein, als Kleidung und Waren im Internet zu bestellen. Laut einer Befragung der Berufsschule 4 gemeinsam mit der Stadt Nürnberg hat der klassische Handel die Nase vorn. Über 1500 Jugendliche haben an der Umfrage teilgenommen. Dabei ging es darum, die Wünsche und Einschätzungen der 8-, 9- und 10-Klässler herauszufinden. Laut Wirtschaftsreferentin Andrea Heilmeier bekommt die Nürnberger Innenstadt eigentlich ganz gute Noten.
4: Wir haben festgestellt, der große, überwiegende Teil bewertet sie positiv, beziehungsweise mit einem fränkischen Bastschau. Das heißt, sie kommen gerne in die Innenstadt, sie kommen auch gern zum Einkaufen, sie geben hier Teile ihres Taschengelds aus, bis zu 20 Euro im Monat. Das ist der meist ausgegebene Betrag. Sie finden die Gastronomieangebote gut, aber bei vielen Punkten noch Luft nach oben.
3: Dazu zählen mehr gewünschte Vielfalt beim Marken und der Gastronomie und der Punkt Sauberkeit in der Innenstadt.
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12: Ich bin Joshua Heise. Der Sommer geht zu Ende und das heißt auch, die Heizsaison geht bald wieder los. Doch das wird dieses Jahr wohl teurer. Laut dem aktuellen Heizspiegel der Beratungsgesellschaft CO2 Online dürften vor allem die Preise für Heizöl und Holzpellets raufgehen. Beim Erdgas sehen die Experten aber trotz der gestiegenen Handelspreise eine leichte Entlastung. Ihr Tipp: richtig heizen und lüften sowie weniger Warmwasser verbrauchen. Die Bundesregierung hat einen neuen Tankrabatt auf den Weg gebracht. Nach Angaben des Finanzministeriums soll er von Anfang Oktober bis Ende Dezember gelten. Bundestag und Bundesrat müssen noch zustimmen. Ursula Winkler berichtet.
13: Mit dem Rabatt greift die Regierung zu einem erprobten Mittel. Wie schon im Mai und Juni soll der Liter Sprit so rund 17 Cent günstiger werden. Beim letzten Mal wurden die Preise gesenkt. Allerdings gaben die Mineralölkonzerne die Steuersenkung nicht komplett an Autofahrer weiter. Die Regierung plant daneben eine weitere, neue Maßnahme. Spätestens zum Jahreswechsel soll befristet ein Spritpreisdeckel kommen.
12: Auf dem Münchner Oktoberfest ist ein Mitarbeiter eines Fahrgeschäfts ums Leben gekommen. Nach Polizeiangaben hatte sich der Sicherheitsmann eines Freefall Towers wohl in einem Bereich aufgehalten, in dem er nicht hätte sein sollen. Die genaue Unfallursache wird jetzt untersucht. Ein Kriseninterventionsteam betreute die Augenzeugen des Unfalls. In Deutschland war dieses Jahr offenbar gut Kirschen essen. Die Obstbauern haben eine der besten Kirschenernten der letzten Jahre eingefahren. Insgesamt rund 48.500 Tonnen Süß- und Sauerkirschen. Das sind 8% mehr als im langjährigen Durchschnitt. Grund waren demnach das milde Frühjahr und nur wenige Frostschäden. Einer der größten Deals in der Entertainment-Industrie ist offenbar unter Dach und Fach. US-Medien zufolge darf Paramount doch den Konzern Warner Brothers übernehmen, dank eines Vergleichs mit Kalifornien und 11 weiteren US-Bundesstaaten. Diese hatten gegen die Übernahme geklagt, weil sie höhere Preise und weniger Inhalte für das Publikum befürchteten. Paramount zahlt für Warner Brothers umgerechnet 100 Milliarden Euro.
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14: Mit Tanja Scholl. Vor gut einem Jahr ist der verurteilte Amokläufer von Ansbach aus der Erlanger Psychiatrie nach Kolumbien geflohen. Jetzt steht fest, der Freistaat Bayern bleibt auf den Kosten für seine Rückholung per Sonderflug sitzen. Immerhin fast 200.000 Euro. Das hat eine Prüfung der Staatsanwaltschaft Ansbach ergeben. Der damals 19-Jährige hatte 2009 bei einem Amoklauf in einer Schule in Ansbach 10 Menschen verletzt. Dafür hatte das Landgericht ihn zu 9 Jahren Jugendhaft verurteilt, zudem zur unbefristeten Unterbringung in einer Psychiatrie. Damals wurde auch entschieden, dass ihm die Kosten für das Verfahren erlassen werden. Dazu gehören laut Staatsanwaltschaft auch die Kosten für die Vollstreckung, also für den Flug.
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1: Ich bin Joshua Heise. NRW-Ministerpräsident Wüst hat sich für einen anderen Umgang mit der AfD ausgesprochen. Man habe zu viel über die Partei geredet und zu wenig darüber, was die Menschen zu ihr treibe, sagte der CDU-Politiker der Rheinischen Post. An seiner grundlegenden Ablehnung der AfD habe sich aber nichts geändert. Mit Blick auf die NRW-Landtagswahl nächstes Jahr sagte er, er wolle sich mehr den Problemen der Menschen zuwenden. Die Grüne Jugend hat die Grünen in Berlin dazu aufgefordert, eine Koalition mit der Linken und der SPD einzugehen. Bundessprecher Bobka sagte dem Redaktionsnetzwerk Deutschland, keine Partei habe stärker verloren als die CDU. Ein Bündnis mit ihr wäre ein massiver kognitiver Spagat. Die Grünen-Parteispitze hatte eine Koalition mit der Linken zuletzt an ein klares Bekenntnis gegen Antisemitismus geknüpft. In New York beginnt heute die politisch wichtigste Woche des Jahres bei den Vereinten Nationen. Mit einer Rede von US-Präsident Trump startet die UN-Generaldebatte. Tina Eck berichtet.
2: Trump will am Rande der Vollversammlung Vertreter der Golfstaaten treffen. Der eskalierende Iran-Krieg gefährdet Städte, US-Stützpunkte und wichtige Öl- und Schifffahrtswege in der Golfregion. Großbritannien, Frankreich und Kanada, die Palästina als Staat anerkennen, sprechen in New York über eine Zwei-Staaten-Lösung. Und Reden gibt es heute unter anderem von den Präsidenten aus der Türkei, Frankreich und dem britischen Premierminister Andy Burnham.
1: Altkanzlerin Merkel hat sich bei ihrem Kanzlergalerie-Porträt bewusst gegen die Farbe Rot entschieden. Bei der Eröffnung einer Kunstausstellung im Bundestag sagte sie, Rot wolle sie der ersten sozialdemokratischen Bundeskanzlerin überlassen. Ihr Porträt zeigt sie stattdessen im blauen Blazer. Das Gemälde ist derzeit im Bode-Museum zu sehen. Wegen des großen Interesses wurde die Ausstellung bis zum 3. Januar verlängert. Im großen Führungsmachtkampf beim Fußball-Weltverband zeigt sich FIFA-Chef Infantino erstmals gesprächsbereit für Reformen. In einem Brief an die Präsidenten der 211 Mitgliedsverbände kündigte der Schweizer eine unabhängige Überprüfung der FIFA-Governance sowie Gespräche über eine Stärkung der Entscheidungsprozesse an. Seine erneute Kandidatur als Präsident will er aber nicht zurückziehen.
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3: Mit Tanja Scholl. Die Nürnberg Ice Tigers haben jetzt eine eigene offizielle App. Fans bekommen damit News, Spielplan, Ergebnisse, Tabelle und Statistiken gebündelt direkt aufs Smartphone. Auch Infos zur Mannschaft und zu einzelnen Spielern sind direkt abrufbar. Die App soll ein digitaler Begleiter durch die Saison werden und sie wird weiter ausgebaut. In den nächsten Wochen und Monaten wollen die Ice Tigers neue Funktionen, Inhalte und Aktionen nachlegen. Spannend vor allem für Mitglieder, geplant ist ein eigener Login-Bereich mit exklusivem Premium-Content. Erste zusätzliche Inhalte sollen schon in Kürze freigeschaltet werden.
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1: Velvet Revolver zurück auf der Bühne. Ja, das wäre schon eine Überlegung wert. Und möglicherweise zusammen mit Lizzie Hale am Mikro. Ja, das ist diese Dame hier. Ja, die Lady Canvas und Drummer Matt Sorum kann sich das offenbar gut vorstellen. Auf die Frage nach einer Reunion mit Hale hat er kurz und knapp gesagt, I'd do it, also ich würd's machen. Lizzie Hale hatte Sorum bei einem All-Star-Konzert mit ihrer Stimme beeindruckt. Jetzt ist natürlich noch die Frage, ob Slash und Duff McKagan ebenfalls Bock auf ein Comeback haben. Keine Ahnung, sagt Matt Sorum, man müsste die beiden einfach mal fragen. Fakt ist ja, Velvet Revolver sind seit Jahren Geschichte. Mit Scott Weiland von den Stone Temple Pilots sind zwischen 2004 und 2007 zwei Alben entstanden und die waren durchaus ordentlich. Ein Comeback mit Lizzie Hale wäre also bislang vor allem eines, eine spannende Idee. Aber diese Reunion-Idee klingt definitiv nach Rock'n'Roll. Sobald es da was Neues gibt, erfahrt es hier bei uns auf Gong 97.1.
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10: Ich bin Joshua Heise. NRW-Ministerpräsident Wüst hat sich für einen anderen Umgang mit der AfD ausgesprochen. Man habe zu viel über die Partei geredet und zu wenig darüber, was die Menschen zu ihr treibe, sagte der CDU-Politiker der Rheinischen Post. An seiner grundlegenden Ablehnung der AfD habe sich aber nichts geändert. Mit Blick auf die NRW-Landtagswahl nächstes Jahr sagte er, er wolle sich mehr den Problemen der Menschen zuwenden. Die Grüne Jugend hat die Grünen in Berlin dazu aufgefordert, eine Koalition mit der Linken und der SPD einzugehen. Bundessprecher Bobka sagte dem Redaktionsnetzwerk Deutschland, keine Partei habe stärker verloren als die CDU. Ein Bündnis mit ihr wäre ein massiver kognitiver Spagat. Die Grünen-Parteispitze hatte eine Koalition mit der Linken zuletzt an ein klares Bekenntnis gegen Antisemitismus geknüpft. In New York beginnt heute die politisch wichtigste Woche des Jahres bei den Vereinten Nationen. Mit einer Rede von US-Präsident Trump startet die UN-Generaldebatte. Tina Eck berichtet.
11: Trump will am Rande der Vollversammlung Vertreter der Golfstaaten treffen. Der eskalierende Iran-Krieg gefährdet Städte, US-Stützpunkte und wichtige Öl- und Schifffahrtswege in der Golfregion. Großbritannien, Frankreich und Kanada, die Palästina als Staat anerkennen, sprechen in New York über eine Zwei-Staaten-Lösung. Und Reden gibt es heute unter anderem von den Präsidenten aus der Türkei, Frankreich und dem britischen Premierminister Andy Burnham.
10: Altkanzlerin Merkel hat sich bei ihrem Kanzlergalerieporträt bewusst gegen die Farbe Rot entschieden. Bei der Eröffnung einer Kunstausstellung im Bundestag sagte sie, Rot wolle sie der ersten sozialdemokratischen Bundeskanzlerin überlassen. Ihr Porträt zeigt sie stattdessen im blauen Blazer. Das Gemälde ist derzeit im Bode-Museum zu sehen. Wegen des großen Interesses wurde die Ausstellung bis zum 3. Januar verlängert. Im großen Führungsmachtkampf beim Fußball-Weltverband zeigt sich FIFA-Chef Infantino erstmals gesprächsbereit für Reformen. In einem Brief an die Präsidenten der 211 Mitgliedsverbände kündigte der Schweizer eine unabhängige Überprüfung der FIFA-Governance sowie Gespräche über eine Stärkung der Entscheidungsprozesse an. Seine erneute Kandidatur als Präsident will er aber nicht zurückziehen.
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0: Mit Tanja Scholl. Junge Menschen in Nürnberg kaufen lieber vor Ort ein, als Kleidung und Waren im Internet zu bestellen. Laut einer Befragung der Berufsschule 4 gemeinsam mit der Stadt Nürnberg hat der klassische Handel die Nase vorn. Über 1500 Jugendliche haben an der Umfrage teilgenommen. Dabei ging es darum, die Wünsche und Einschätzungen der 8-, 9- und 10-Klässler herauszufinden. Laut Wirtschaftsreferentin Andrea Heilmeier bekommt die Nürnberger Innenstadt eigentlich ganz gute Noten.
1: Wir haben festgestellt, der große, überwiegende Teil bewertet sie positiv, beziehungsweise mit einem fränkischen Bastschau. Das heißt, sie kommen gerne in die Innenstadt, sie kommen auch gern zum Einkaufen, sie geben hier Teile ihres Taschengelds aus, bis zu 20 Euro im Monat. Das ist der meist ausgegebene Betrag. Sie finden die Gastronomieangebote gut, aber bei vielen Punkten noch Luft nach oben.
0: Dazu zählen mehr gewünschte Vielfalt beim Marken und der Gastronomie und der Punkt Sauberkeit in der Innenstadt.
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1: Ich bin Joshua Heise. Guten Morgen. Die Bundesregierung hat einen neuen Tankrabatt auf den Weg gebracht. Nach Angaben des Finanzministeriums soll er von Anfang Oktober bis Ende Dezember gelten. Bundestag und Bundesrat müssen noch zustimmen. Ursula Winkler berichtet.
2: Mit dem Rabatt greift die Regierung zu einem erprobten Mittel. Wie schon im Mai und Juni soll der Liter Sprit so rund 17 Cent günstiger werden. Beim letzten Mal wurden die Preise gesenkt. Allerdings gaben die Mineralölkonzerne die Steuersenkung nicht komplett an Autofahrer weiter. Die Regierung plant daneben eine weitere, neue Maßnahme. Spätestens zum Jahreswechsel soll befristet ein Spritpreisdeckel kommen.
1: Der CDU-Bundestagsabgeordnete Kuban fordert von Kanzler Merz einen klaren Entlastungsplan für die Bürger. Nötig seien strukturelle Veränderungen für Wachstum und konkrete Maßnahmen, die die Menschen im Portemonnaie spürten, sagte er dem Redaktionsnetzwerk Deutschland. Unter anderem schlägt Kuban niedrigere Energiepreise und ein Absenken der Mehrwertsteuer auf Grundnahrungsmittel vor. Auf dem Münchner Oktoberfest ist ein Mitarbeiter eines Fahrgeschäfts ums Leben gekommen. Nach Polizeiangaben hatte sich der Sicherheitsmann eines Freefall Towers wohl in einem Bereich aufgehalten, in dem er nicht hätte sein sollen. Fahrgäste waren demnach zu keiner Zeit in Gefahr gewesen. Die genaue Unfallursache wird jetzt untersucht. Ein Kriseninterventionsteam betreute die Augenzeugen des Unfalls. In New York starten die Vereinten Nationen heute in ihrer Vollversammlung in die Generaldebatte. Den Anfang macht eine Rede von US-Präsident Trump. Dabei wird es wohl um den Iran-Krieg und die damit verbundenen hohen Energiepreise, aber auch um die Ukraine oder die Regulierung von KI gehen. Außerdem wollen Dänemark, Grönland und die USA ein Abkommen zur Sicherheit Grönlands unterzeichnen. Wer immer schon mal Gegenstände aus einer weit, weit entfernten Galaxis bestaunen wollte, kann das jetzt in Los Angeles tun. Dort hat das Lucas Museum of Narrative Art eröffnet, ein Passionsprojekt des Schöpfers von Star Wars und Indiana Jones, George Lucas. Neben Filmrequisiten sind noch tausende weitere Werke zu sehen, etwa von Frida Kahlo, Norman Rockwell und dem Street-Art-Künstler Banksy.
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1: Meine Männer sind bereit und mehr als gerüstet für den großen Kampf. Sie müssen sie nur an die Strände bringen, irgendwie, egal wie.
2: Die Strände sind die in der Normandie während des Zweiten Weltkriegs. Denn in Pressure geht es um die Invasion der Alliierten am D-Day. Und dafür braucht Oberbefehlshaber General Dwight D. Eisenhower von dem britischen Meteorologen Stack einen Wetterbericht.
3: Der Ausgang des Krieges hängt davon ab. Alle Puzzleteile liegen auf dem Tisch. Es bleibt nur eine Unwägbarkeit. Ich brauche eine Vorhersage.
4: Ich habe nur die Sorge, dass das, was Sie verlangen, wissenschaftlich unmöglich ist. Wir sind hier in Nordeuropa, Sir. Alles über 24 Stunden gilt als Langzeitprognose im meteorologischen Sinn.
2: Im Gegensatz zu seinem amerikanischen Kollegen Crick ist Stack der Meinung, dass das Wetter am geplanten D-Day zu schlecht für die Invasion sein wird.
4: Versammeln Sie so viele Panzer und Soldaten und Schiffe, wie Sie wollen. Aber wenn Sie wirklich morgen landen, dann werden Sie weggespült werden. Weil diese Stürme, von denen ich fortwährend spreche, real sind. Und der Jetstream, der die Stürme auf die Küste der Normandie zutreibt, ist real. Und der Zaun der Natur ist real.
2: Sowas will General Eisenhower gar nicht hören und es kommt zum Streit. Stack bittet Eisenhowers Assistentin Summersby um ihren Rat.
5: Lassen Sie es über sich ergehen. Er wird sich nicht mal erinnern, was er gesagt hat.
4: So verfahren Sie mit ihm?
5: Ach, er ist doch harmlos. Während der Luftschläge war ich Fahrerin der Ambulanz.
4: Von einer Ambulanzfahrerin zur rechten Hand des Oberkommandierenden.
5: Mhm. Chauffeurin, Sekretärin, rechte Hand, Krankenschwester, alles eigentlich.
2: Ein klassischer Kriegsfilm ist Pressure nicht. Eher ein Kammerspiel, aber ein wirklich sehenswertes. Stefan Grundler, Redaktion Gong 97.1.

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3: Ich bin Joshua Heise. Guten Morgen. Die Bundesregierung hat einen neuen Tankrabatt auf den Weg gebracht. Nach Angaben des Finanzministeriums soll er von Anfang Oktober bis Ende Dezember gelten. Bundestag und Bundesrat müssen noch zustimmen. Ursula Winkler berichtet.
4: Mit dem Rabatt greift die Regierung zu einem erprobten Mittel. Wie schon im Mai und Juni soll der Liter Sprit so rund 17 Cent günstiger werden. Beim letzten Mal wurden die Preise gesenkt. Allerdings gaben die Mineralölkonzerne die Steuersenkung nicht komplett an Autofahrer weiter. Die Regierung plant daneben eine weitere, neue Maßnahme. Spätestens zum Jahreswechsel soll befristet ein Spritpreisdeckel kommen.
3: Der CDU-Bundestagsabgeordnete Kuban fordert von Kanzler Merz einen klaren Entlastungsplan für die Bürger. Nötig seien strukturelle Veränderungen für Wachstum und konkrete Maßnahmen, die die Menschen im Portemonnaie spürten, sagte er dem Redaktionsnetzwerk Deutschland. Unter anderem schlägt Kuban niedrigere Energiepreise und ein Absenken der Mehrwertsteuer auf Grundnahrungsmittel vor. Auf dem Münchner Oktoberfest ist ein Mitarbeiter eines Fahrgeschäfts ums Leben gekommen. Nach Polizeiangaben hatte sich der Sicherheitsmann eines Freefall Towers wohl in einem Bereich aufgehalten, in dem er nicht hätte sein sollen. Fahrgäste waren demnach zu keiner Zeit in Gefahr gewesen. Die genaue Unfallursache wird jetzt untersucht. Ein Kriseninterventionsteam betreute die Augenzeugen des Unfalls. In New York starten die Vereinten Nationen heute in ihrer Vollversammlung in die Generaldebatte. Den Anfang macht eine Rede von US-Präsident Trump. Dabei wird es wohl um den Iran-Krieg und die damit verbundenen hohen Energiepreise, aber auch um die Ukraine oder die Regulierung von KI gehen. Außerdem wollen Dänemark, Grönland und die USA ein Abkommen zur Sicherheit Grönlands unterzeichnen. Wer immer schon mal Gegenstände aus einer weit, weit entfernten Galaxis bestaunen wollte, kann das jetzt in Los Angeles tun. Dort hat das Lucas Museum of Narrative Art eröffnet, ein Passionsprojekt des Schöpfers von Star Wars und Indiana Jones, George Lucas. Neben Filmrequisiten sind noch tausende weitere Werke zu sehen, etwa von Frida Kahlo, Norman Rockwell und dem Street-Art-Künstler Banksy.
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1: Ich bin Stefan Schütz. Guten Morgen. Die Bundesregierung hat einen neuen Tankrabatt auf den Weg gebracht. Jetzt sind noch Bundestag und Bundesrat an der Reihe. Vom 1. Oktober bis zum Jahresende soll demnach die Energiesteuer auf Diesel und Benzin um 14 Cent pro Liter gesenkt werden. Mit der Mehrwertsteuer eingerechnet sollte tanken also bis zu 17 Cent günstiger sein. Ähnlich wie beim ersten Tankrabatt von Mai bis Juni. Die Temperaturen sind teils schon herbstlich und das heißt auch, die Heizsaison geht bald wieder los. Doch die wird dieses Jahr wohl teurer. Laut dem aktuellen Heizspiegel dürften vor allem die Preise für Heizöl und Holzpellets raufgehen. Beim Erdgas sehen die Experten aber trotz der gestiegenen Handelspreise eine leichte Entlastung. Ihr Tipp: richtig heizen und lüften sowie weniger Warmwasser verbrauchen. Die Grüne Jugend hat die Grünen in Berlin dazu aufgefordert, eine Koalition mit der Linken und der SPD einzugehen. Bundessprecher Bobka sagte dem Redaktionsnetzwerk Deutschland, keine Partei habe stärker verloren als die CDU. Ein Bündnis mit ihr wäre ein massiver kognitiver Spagat, also ein Zustand, in zwei Richtungen gezogen zu werden. Die Grünen-Parteispitze hatte eine Koalition mit der Linken zuletzt an ein Bekenntnis gegen Antisemitismus geknüpft.
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2: Mit Chris Wahle. Die Nürnberg Ice Tigers haben jetzt eine eigene offizielle App. Fans bekommen damit News, Spielplan, Ergebnisse, Tabelle und Statistiken gebündelt direkt aufs Smartphone. Auch Infos zur Mannschaft und zu einzelnen Spielern sind direkt abrufbar. Die App soll ein digitaler Begleiter durch die Saison werden. Und sie wird weiter ausgebaut. In den nächsten Wochen und Monaten wollen die Ice Tigers neue Funktionen, Inhalte und Aktionen nachlegen. Spannend, vor allem für Mitglieder. Geplant ist ein eigener Login-Bereich mit exklusivem Premium-Content. Erste zusätzliche Inhalte sollen schon in Kürze freigeschaltet werden.
3: Dankeschön, Chris.
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3: Schönen guten Morgen auf die A73 Nürnberg Richtung Bamberg. Höhe Buttnerheim ist die rechte Spur gesperrt und das voraussichtlich noch bis heute 7 Uhr. Ansonsten haben wir gerade nichts. Wenn ihr was habt, einfach durchklingeln. 08000 97.1. Gute Fahrt euch. Und dann schauen wir aufs Wetter. Um 6:02 ganz schön finster ist es draußen. Und die Temperaturen aktuell 7 Grad in Nürnberg an der Burg und in Cadolzburg. Leicht bewölkt, bis 16 Grad geht es heute durch den Tag. Und nachts klar runter auf 4 Grad. Der Gong-Wettertrend. Morgen am Mittwoch sonnig bis 18 Grad. Der Donnerstag mal Sonne, mal Wolken und mal Schauer. Höchsttemperaturen dann um 16 Grad.
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3: So, ich hoffe, ihr seid gut durch die Nacht gekommen. Ja, und jetzt mal ein Blick auf den Kalender. Es ist der 22. September. Das bedeutet, rund in einem Vierteljahr ist schon Weihnachten. Da müsste man sich mal langsam Gedanken über Geschenke machen. Und ich hab da auch gleich was für euch. Nach Status Quo und nach Van Halen, Why Can't This Be Love. Jetzt erstmal wach rocken. Schönen guten Morgen.
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0: Glas Whisky zum Frühstück kann man schon mal machen, wenn es von Metallica kommt. Whisky in the Jar um 20 nach 6. Schönen guten Morgen. Hier ist Gong 97.1 Frankens Classic Rock Sender. Wo sind die Ratefüchse da draußen? Ja, letzte Woche am Donnerstag haben wir ja Rock in edler Sprache gespielt und da ist Stevie Nicks Edge of 17 nicht gelöst worden. Ja, schade eigentlich. Ich hätte so gerne gespielt. Damit uns das heute nicht wieder passiert, hören wir jetzt schon mal kurz rein, was uns unser Rockbade da in einer Stunde wieder zum Besten gibt. Achtung!
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0: Ja, das sollte zu erkennen sein. Könnt ihr jetzt schon mal so ein bisschen drauf runddenken? In einer Stunde gibt's dann noch mehr. Dann spielen wir wieder Rock in edler Sprache. Und ihr wisst ja, wenn ihr den Song erkennt, dann ruft ihr mich an, 08000971971. Und wenn wir eine richtige Lösung haben, dann spiele ich euch das Ding auch. Jetzt spielen wir aber erstmal diesen Riesenerfolg von John Bon Jovi aus dem Jahr 1986. Wanted, Dead or Alive. Schönen guten Morgen um 6.21 Uhr.

0: Und weg. Die Bloodhound-Gang, The Ballad of Chasey Lane um 6.27 Uhr. Schönen guten Morgen. Hier ist Gong 97.1 und vielleicht steht ihr gerade in der Küche und macht das Frühstück oder bereitet das Pausenbrot für die Kinder vor. Das geht noch leichter mit Billy Idol und Black Sabbath. Spielen wir gleich.
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8: Mit Chris Bahle. Shoppen, Freunde treffen und Essen sind die Hauptgründe, warum Jugendliche in die Nürnberger Innenstadt kommen. Das zeigt eine Befragung der Berufsschule 4 gemeinsam mit der Stadt Nürnberg. Rund 1500 Jugendliche der 8., 9. und 10. Klasse haben teilgenommen. Wirtschaftsreferentin Andrea Heilmeier erklärt, in welchen Punkten noch Luft nach oben ist und damit Handlungsbedarf besteht.
9: Auf alle Fälle bei den Marken, da gibt es eine Hitliste. Sie wünscht sich mehr Angebote für ihre Altersklasse, ganz bekannte Einzelhandelsketten, die hier draufstehen. Sie wünschen sich noch mehr Vielfalt bei den Gastronomieangeboten. Und das Thema Sauberkeit ist ebenso wichtig, weil natürlich Aufenthaltsqualität, wo man sich treffen kann, auch wirklich im Fokus steht.
8: Über die Hälfte der Befragten kommt mindestens einmal pro Woche in die Innenstadt und gibt maximal 50 Euro pro Monat aus. Vor gut einem Jahr ist der verurteilte Amokläufer von Ansbach aus der Erlanger Psychiatrie nach Kolumbien geflohen. Jetzt steht fest, der Freistaat Bayern bleibt auf den Kosten für seine Rückholung per Sonderflug sitzen. Immerhin fast 200.000 Euro. Das hat eine Prüfung der Staatsanwaltschaft Ansbach ergeben. Der damals 19-Jährige hatte 2009 bei einem Amoklauf in einer Schule in Ansbach 10 Menschen verletzt. Dafür hatte das Landgericht ihn zu 9 Jahren Jugendhaft verurteilt, zudem zur unbefristeten Unterbringung in einer Psychiatrie. Damals wurde auch entschieden, dass ihm die Kosten für das Verfahren erlassen werden. Dazu gehören laut Staatsanwaltschaft auch die Kosten für die Vollstreckung, also für den Flug. Und das sind die Meldungen aus der Welt, die heute wichtig sind. Die Bundesregierung hat einen neuen Tankrabatt auf den Weg gebracht. Jetzt sind noch Bundestag und Bundesrat dran. Und in New York starten die Vereinten Nationen heute in ihrer Vollversammlung in die Generaldebatte. Zum Auftakt spricht US-Präsident Trump. Der ausführliche Blick auf Deutschland und die Welt wieder um 7.
0: Dankeschön, Chris.
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0: Einen schönen guten Morgen raus auf die Straßen. Eine einzige Meldung habe ich aktuell für euch und die kommt von der A73 Nürnberg Richtung Bamberg. Höhe Buttenheim, da ist die rechte Spur gesperrt. Dauert voraussichtlich noch eine halbe Stunde. Ansonsten alles frei, keine Unfälle, Staus oder Blitzer. Wenn ihr was habt, sagt Bescheid. 08000 97 1 97 1. Gute Fahrt. Das Wetter aktuell bei 6 Grad in Rot und in Erlenstegen. Der Tag heute wird eigentlich ganz angenehm. Leicht bewölkt bis 16 Grad. Die Nacht dann frisch. Es klart auf und geht runter bis auf 4 Grad. Der Gong-Wettertrend. Morgen der Mittwoch sonnige 18 Grad. Am Donnerstag Sonne und Wolken im Wechsel. Vereinzelt sind auch ein paar Schauer möglich. Höchsttemperaturen dann um 16 Grad.
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0: Ja, und wenn man eine Wohnung mit Garten hat, dann ist es natürlich ein leichtes, da im Garten irgendwie ein paar Kräuter und Gemüse anzupflanzen. Dann ist man immer gesund unterwegs. Wenn man so eine kleine Stadtwohnung hat, da wird es dann schon schwieriger. Aber eine Lösung ist in Sicht und die kommt direkt aus Erlangen. Was es da für euch gibt, gleich nach Billy Idol und Black Sabbath.

0: Moni Moni, das ist Mr. Billy Idol Gong 97.1 um 6.40 Uhr. Schönen guten Morgen wünsche ich euch. Also ich habe jetzt nicht wirklich den grünsten aller Daumen und trotzdem wird es in Zukunft um einiges einfacher werden, auch für mich, dass ich mich gesund ernähren kann. Grund dafür sind 5 Erlanger Abiturienten. Die waren gestern in der Gründershow Die Höhle der Löwen zu Gast und die Juroren, die waren so begeistert von ihrer Idee, dass sie sogar mit den Jungs Platz getauscht haben und die auf die Jury-Sessel dürften. Max Lauterbach ist einer von den Jungs. Max, was habt ihr denn jetzt so Bahnbrechendes erfunden?
1: Das ist eine Green Wall. Also wir bauen quasi Salate, Kräuter und noch vieles mehr, also auch Chilis und Tomaten zum Beispiel, aus der Wand heraus an, quasi wie so ein kleines Hochbeet, aber was eben mit 90 Grad Drehung aus der Wand heraus wächst. Und das Ganze ist auch vollkommen automatisiert, wird automatisch beleuchtet und bewässert. Das heißt, die Idee ist, dass man quasi einen Garten hat, der Jahr um funktioniert, also das ganze Jahr, und keinerlei Aufwand erzeugt.
0: Okay, aber ihr habt jetzt nicht nur einfach ein Hochbeet erfunden, ne? Das wäre ja wenig innovativ.
1: Was letztendlich neu an Compact Greens ist, ist, dass wir eben die Pflanzen in einem sehr sauberen System, also mit so, ich sag jetzt mal so Bienenwaben aus Kunststoff, die an der Wand angebracht werden. Und letztendlich was Neues ist, dass die Pflanzen eben mit unserer neuen geschützten Bewässerungstechnologie und der eigenen Beleuchtung auch mit 90 Grad Drehung immer noch aus der Wand heraus gescheit wachsen.
0: Wow, das klingt spannend. Und dann liefert ihr ja auch noch die Setzlinge mit dazu für das Ganze. Also das ist ein Designobjekt fürs Wohnzimmer, aus dem auch noch Pflanzen wachsen. Jetzt habt ihr durch den Auftritt bei der Höhle der Löwen Investoren gefunden. Dazu erstmal herzlichen Glückwunsch. Und jetzt wollen wir natürlich wissen, wenn ich mir das Teil mal anschauen möchte, wenn ich es bestellen möchte, wie komme ich daran?
1: Ja genau, also am besten geht man einfach auf unsere Webseite compactgreens.com und da kann man sich dann eben seine ganz eigene Wand individuell zusammenfügen. Man kann auch ganz individuell die eigenen Farben aussuchen von den Deckeln und vom Wassertank. Also es soll eben wirklich in die eigene Wohnung reinpassen. Und dann kriegt man eben jetzt gerade auch noch einen 15%igen Early-Bird-Rabatt, weil man eben so früh dabei ist. Und die ersten Setzlinge auch noch gratis dazu. Und das Ganze kriegt man dann kurz vor Weihnachten, wollen wir alles ausliefern.
0: Starke Sache, Max. 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

Schon wieder 10 vor 7, hier ist Gong 97.1. Schönen guten Morgen euch an diesem Dienstag. Zeig mir deine Playlist und ich sage dir, wer du bist. Ja, und irgendwie haben wir doch alle den gleichen Musikgeschmack, egal ob es auf der Spotify-Playlist oder auf dem iPod oder zu Hause im Plattenschrank ist. Mehr als 40%. So oft ist dieser Queen-Klassiker auf britischen iPods gelandet. Ja, am 22. September 2011, also heute vor 15 Jahren, da hat eine Untersuchung des Autoherstellers Seat ergeben, dass Bohemian Rhapsody der Song gewesen ist, der am wahrscheinlichsten auf britischen iPods zu finden war. Mehr als 40% der untersuchten Besitzer haben die Nummer auf ihrem Gerät gehabt und damit hat Bohemian Rhapsody natürlich auch Jahrzehnte nach seiner Veröffentlichung gezeigt, was es für ein Brett ist. Und das ist die Nummer bis heute. Und deswegen spielen wir sie jetzt auch. Hier sind Queen aus dem Jahr 1975.

0: Einfach Hammer. 51 Jahre alt die Nummer und immer noch ein Brett. Queens Bohemian Rhapsody auf Gong 97.1. Schönen guten Morgen euch. Welche Erfahrungen habt ihr eigentlich mit der Polizei gemacht? Also ich muss sagen, im Regelfall, wenn man sich nichts zu Schulden kommen hat lassen, dann sind die Kolleginnen und Kollegen alle immer recht freundlich und hilfsbereit. Gibt aber auch Ausnahmen, zum Beispiel den Fall einer Polizistin, die selbst zum Langfinger geworden ist. Und der Fall beschäftigt jetzt natürlich auch gerade die Gerichte. Darum geht's gleich in den News bei Chris Wahle und dann nach rock mal weiter mit Bryan Adams und Deep Purple.
1: Es ist jetzt
0: gleich 6.58 Uhr.
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11: Ich bin Stefan Schürz. Guten Morgen. Der neue Tankrabatt hat eine weitere Hürde genommen. Das Bundeskabinett hat beschlossen, die Steuer zu senken und somit sollen Diesel und Benzin um 17 Cent je Liter günstiger werden. Bundesrat und Bundestag sollen in dieser Woche zustimmen, damit die Maßnahme ab dem 1. Oktober greift und bis Jahresende andauert. Die Kosten belaufen sich auf rund 2,5 Milliarden Euro. Viele ziehen jetzt los in Schule oder zum Arbeitsplatz und hier ist Vorsicht geboten. Laut der gesetzlichen Unfallversicherung gab es 2025 knapp 91.000 Schulwegunfälle, ein Plus von gut 3.000. Es gab auch mehr Unfälle auf dem Weg zur Arbeit. Lea Matschulat berichtet.
12: Nach dem Bus gerannt und umgeknickt, mit dem Rad blöd am Bordstein hängen geblieben und gestürzt. Zwei typische Unfallsituationen auf dem Weg ins Büro oder in die Schule. Manchmal übersieht einen auch ein abbiegender Wagen. Nehmt mehr Rücksicht aufeinander, ist der Appell nicht nur der gesetzlichen Unfallversicherung, vor allem auf Kinder. Sie können viele Situationen im Straßenverkehr noch nicht gut einschätzen.
11: Vor der nahenden Grippesaison ruft das Robert-Koch-Institut Eltern dazu auf, Kinder mit gesundheitlichen Risikofaktoren impfen zu lassen. Dies sei bei maximal 10% der Fall, heißt es. Grund, die Grippe werde nicht als Bedrohung wahrgenommen. Laut RKI sollten Kinder mit chronischen Erkrankungen der Atemorgane, Herz-Kreislauf-Erkrankungen, Diabetes oder Adipositas geimpft werden.
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13: Mit Chris Wahle. Der Fall einer Nürnberger Polizeiangestellten, die sich in der Asservatenkammer bedient hatte, beschäftigt noch immer die Justiz. Heute muss sich ein vermutlicher Komplize der Frau vor Gericht verantworten. Es handelt sich um einen Bekannten der Frau. Die wurde im Juni bereits zu 3 Jahren Gefängnis verurteilt. Ihr Partner zu einer Bewährungsstrafe, gegen die er Revision eingelegt hat. Die Staatsanwaltschaft wirft dem Bekannten der beiden Geldwäsche vor, so Justizsprecherin Tina Hase.
14: Er soll im Sommer 2025 von einem Freund rund 100.000 Euro Bargeld erhalten und aufbewahrt haben, in dem Wissen, dass es sich um beschlagnahmtes Geld aus Straftaten handelte. Dieses Geld soll eine Nürnberger Polizeiangestellte zuvor aus der Asservatenstelle entwendet haben. Sie soll es ihrem damaligen Partner und dieser wiederum dem Angeklagten weitergegeben haben.
13: Im Fall einer Verurteilung kann es für den Angeklagten eine Geldstrafe oder eine Freiheitsstrafe von bis zu 5 Jahren bedeuten.
0: Danke, Chris.
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0: Mit der A73 Feuchtrichtung Nürnberg. Zwischen Nürnberg-Münchner Straße und Nürnberg-Hafen Ost 1 Kilometer Stau. Seid ihr aber in 5 Minuten durch. Ansonsten haben wir gerade nichts. Wenn ihr was habt, einfach anrufen 08000 97.1 97.1. Gute Fahrt euch. 6 Grad haben wir aktuell in Lauf am Holz und in Höfles. Leicht bewölkt ist es und leicht bewölkt bleibt es heute auch den ganzen Tag bei bis zu 16 Grad. Die Nacht wird dann klar und drum geht's auch runter. Bis auf 4 Grad. Hm? Sommer ist vorbei. Der Gongwettertrend. Morgen, der Mittwoch, sonnige 18 Grad. Das kann sich sehen lassen. Und der Donnerstag mal Sonne, mal Wolken und vereinzelt ein paar Schauer. Höchsttemperaturen dann um 16 Grad.
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0: Ja, gerade gehört in den News, die Grippesaison rollt schon wieder an. Mein Sohn zu Hause, der liegt auch schon flach. Gute Besserung an alle, die da gerade am Flachliegen sind. Kommt schnell wieder auf die Beine. Na, vielleicht klappt es mit ein paar Stromgitarren, das hilft immer. Jetzt gleich Bryan Adams, Somebody und den Anfang machen Deep Purple. Schönen guten Morgen.
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0: Mr. Bryan Adams. 13 nach 7 auf Kong 97.1. Schönen guten Morgen wünsche ich euch. Kennt ihr das, wenn ihr im Auto jemanden mitnehmt, na, und die sitzen dann nebendran und bremsen immer mit? Ja, es gibt schon so richtig angespannte Beifahrerinnen und Beifahrer, oder? Und das wird in nächster Zeit wahrscheinlich noch heftiger werden. Schauen wir mal nach München. Ja, die Zukunft beginnt auch bei uns in Bayern. Da sollen demnächst Robotaxis kommen, also fahrerlose Taxis. Die gibt es schon in vielen Metropolen weltweit und die Firma Waymo möchte Ende des Jahres in der Landeshauptstadt die ersten fahrerlosen Taxidienst in der EU starten und jetzt eben schon erste Tests machen. Die Frage, die ich mir gestellt habe, ist jetzt tatsächlich, würdet ihr in so ein Taxi ohne Fahrer einsteigen? Wir haben uns mal draußen umgehört.
1: Testen kann man es mit Sicherheit mal. Ob das langfristig das ist, was man möchte.
2: Ja, ich würde einsteigen, aber ich habe auch schon ganz viele Tests und Berichte und Dokus darüber angeschaut.
3: Vielleicht eine Kurzstrecke mal probieren. Doch, da bin ich neugierig drauf.
4: Es wäre noch ein bisschen zu scary. Ich bin mir nicht ganz sicher, ob ich mich hundertprozentig wohlfühlen würde.
0: Ja, so geht es mir nämlich auch. Und deswegen mal die Frage an euch. Wenn ihr euch ein Taxi ruft und das kommt und da hockt keiner drin, würdet ihr da einsteigen? Lasst gerne mal hören. Unter der 08000 97 1 97 1. Fahrerlose Taxis, Verkehrsmittel eurer Wahl oder doch noch eine Spur zu scary? Jetzt anrufen.

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0: Beautiful Day. YouTube auf Gong 97.1 um 7.22 Uhr. Und wir spielen wieder eine Runde, liebe Ratefüchse.
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0: Welcher Song ist es? Die Frage stellen wir immer Dienstag und Donnerstag um diese Uhrzeit. Unser Rockbarde vertont uns dann einen Rockklassiker neu. Und ihr könnt anrufen unter der 08000 97.1 97.1. Habt ihr eine Lösung? Dann spiele ich euch das Ding und heute geht's um diesen Klassiker hier.
2: Ich bin ein fahrender Geselle und dahin gleite ich, ach, ewiglich dahin, durch die düsteren, verborgenen Gassen der Stadt. Ich schaue empor und erblicke die Sterne, wie sie voll sehnsuchtvollem Glanz aus dem Himmelszelt hervortreten, ja, aus diesem strahlenden, unendlichen, tiefen Firmament. O Geliebte, du geahnte Seele, vernehme mein Schwärmen, welch herzzerreißend wunderschöner Anblick offenbart sich mir in dieser verzauberten Nacht.
0: Oh, da war aber einer richtig lyrisch unterwegs, oder? Habt ihr eine Ahnung, was das für ein Song sein könnte? Dann ruft mich an, 08000 97.1 97.1. Habt ihr eine Lösung? Dann spiele ich euch das Ding. Und jetzt spielen wir erstmal Kenny Loggins. Hier ist er mit The Danger Zone aus dem Jahr 86.

0: Future Zone, Kenny Loggins. Das Kong 97.1, Frankens Classic-Rock-Sender. Und wir suchen heute bei Rock in edler Sprache diese Nummer.
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0: Ja, und der Jörg möchte lösen.
2: Wie wär's denn mit The Passenger Iggy Pop?
0: Das wäre eine gute Lösung, ne? Wenn's denn
2: denk
0: stimmt. Jörg, das stimmt. Das ist Iggy Pop, The Passenger.
2: Alles klar.
0: Spielen wir gleich.
2: Okay, bis denn.
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9: Mit Chris Wahle. Die Nürnberger Innenstadt ist bei Jugendlichen als Shoppingmeile beliebt. Das zeigt eine Umfrage der Berufsschule 4 zusammen mit der Stadt Nürnberg. Mehr als 1500 Schüler haben ihre Meinung abgegeben. Die Ergebnisse zeigen Wirtschaftsreferentin Andrea Heilmeier, dass viele Jugendliche gar nicht wissen, was die Innenstadt alles zu bieten hat. Und noch einiges mehr.
10: Für uns war ganz wichtig, einmal zu sehen, was für Angebote sich die Schülerinnen und Schüler in Nürnberg wünschen, weil das natürlich die Marken sind, auf die wir auch weiterhin zugehen werden. Wir wissen, dass die Information in erster Linie über die sozialen Medien, Instagram, TikTok erfolgt und dass wir hier noch besser in die Kommunikation gehen müssen, um die Innenstadt besser in dieser Zielgruppe zu platzieren.
9: Neben dem Shoppen kommen die 8, 9 und 10 Klässler am liebsten zum Freundetreffen und Essen in die Stadt. Die Stadt Erlangen verlangt für die rund 150 Parkplätze in Innenstadtnähe unter der Hochstraße künftig Parkgebühren. Ab dem kommenden Montag wird der städtische Parkplatz an der Michael-Vogel-Straße deshalb rund 1,5 Wochen gesperrt. Die Stadt lässt 3 Parkscheinautomaten aufstellen, die Parkplätze werden markiert und die Beleuchtung auf LED umgerüstet. Parken auf der Fläche kostet künftig 2,60 Euro pro Stunde. Die Stadt rechnet mit jährlichen Einnahmen von rund 175.000 Euro. Sie sind Teil des Haushaltskonsolidierungskonzepts. Außerdem sollen die Parkgebühren dafür sorgen, dass Dauerparker von der innenstadtnahen Fläche verschwinden. Und das sind die Meldungen aus der Welt, die heute wichtig sind. Die Bundesregierung hat den Gesetzentwurf zum Tankrabatt auf den Weg gebracht. Bundestag und Bundesrat sollen noch in dieser Woche zustimmen, damit der Rabatt ab dem 1. Oktober greift. Und nach dem Ausschluss von CNN aus dem Weißen Haus schränken mehrere große US-Sender ihre tägliche Begleitung von Präsident Trump ein. Der ausführliche Blick auf Deutschland und die Welt wieder um 8.
11: Danke, Chris.
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12: Keine Unfälle, keine Staus, das sieht einigermaßen gut aus hier bei uns auf den Straßen. Aber es wird geblitzt. Nürnberg, Gebitzenhofstraße einwärts an der Schule. Nochmal Nürnberg am Bierweg Richtung Äußere Bayreuther Straße. Allersberg, die Nürnberger Straße stadtauswärts und Rostal ebenfalls die Nürnberger Straße. Sehr kreativ heute. Wenn ihr noch mehr habt, dann sagt Bescheid unter 08000 97 1 97 1. Gute Fahrt. Beim Wetter wird langsam ein bisschen mehr zu sehen von der Sonne und vom blauen Himmel. Sonne und Wolken wechseln sich heute ab bei bis zu 16 Grad. Aktuell 6 Grad in Reichelsdorf, 7 in Buch. Und heute Nacht geht's runter auf 4 Grad. Da ist es dann auch wieder klar. Der Gongwetter-Trend. Morgen sonnige 18 Grad. Der Donnerstag mal Sonne, mal Wolken. Ganz vereinzelt ein Schauer. Höchsttemperaturen um 16 Grad.
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12: Dann heute haben wir wieder eine Lösung für Rock in edler Sprache. Gesucht war die Nummer hier. Iggy Pop, The Passenger. Ist gerade gelöst worden von Jörg und deswegen spielen wir das Ding auch. Schönen guten Morgen.

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0: of Lonely Heart. Yes, auf Gong 97.1, 7.42 Uhr haben wir es. Schönen guten Morgen euch. Ich habe euch ja vorhin erzählt, in München sollen demnächst schon mal testweise fahrerlose Taxis unterwegs sein. Nächstes Jahr sollen sie dann richtig kommen und das wäre der erste fahrerlose Taxidienst in der EU. Ich habe manchmal schon Probleme bei manchen Menschen, wenn ich daneben sitze, wenn die Auto fahren und ich bin Beifahrer. Aber wenn jetzt dann so gar keiner mehr drin sitzt und dieses Ding macht, was es will, ich weiß nicht, ob ich mich dabei so gut fühlen würde. Deswegen meine Frage an euch. Ich habe auch auf unserer Insta-Page mal eine Umfrage reingestellt. Würdet ihr mit sowas fahren? Findet ihr das faszinierend? Oder sagt ihr, auf gar keinen Fall, geht gar nicht? Roland Kerl ist Vorstand der Taxizentrale Nürnberg. Roland, was sagt denn ihr so als Taxigewerbe dazu, wenn ihr solche Entwicklungen seht mit diesen fahrerlosen Dingern?
1: Es gab früher mehr oder stärker den klassischen Einsteigermarkt, die ad hoc einfach ein Taxi nehmen, um von A nach B zu kommen. Mhm. Das wäre natürlich der Kundenkreis für selbstfahrende Fahrzeuge. Jetzt gibt es aber die andere große Personengruppe, die eben menschliche Unterstützung braucht. Die braucht die Servicedienstleistung. Die braucht also den Fahrer, der zum Beispiel Senioren hilft, um ins Fahrzeug mit einzusteigen, den Rollstuhl, den Rollator, die Gehhilfen entsprechend zu verstauen oder unter Umständen das Gepäck. Auch dann eben, wie es bei uns im Seniorentaxi üblich ist, sogar die Menschen vor der Haustüre abholen und dann entsprechend in die Arztpraxis zur Rezeption zu bringen oder wo die Menschen eben hin möchten.
0: Ja, oder auch Behindertenfahrdienst etc., die brauchen natürlich die persönliche Ansprache. Was ist dir bei dem Thema persönlich noch ganz wichtig?
1: Ja, also es geht natürlich auch darum, wenn ich selbstfahrende Fahrzeuge bestelle, wird das nur über eine App gehen. Momentan ist es ja so, dass eben bestimmte Bevölkerungsgruppen nicht so affin sind oder gar keine Erfahrung noch mit dem Smartphone haben. Das heißt, die werden ja dann sowieso ausgeschlossen von dieser Dienstleistung. Also auch da geht es schon los, wie komme ich überhaupt zu dem Fahrdienst? Taxi gehört ja auch zum öffentlichen Personennahverkehr. Also somit haben wir eigentlich auch laut Gesetz einen Beförderungsauftrag. Okay. Deswegen sind ja auch unsere Taxen 24/7 am Start und gucken nicht nur, welche Zeiten jetzt gerade gut sind, wo läuft ein Geschäft und wo läuft kein Geschäft. Taxen sind rundum verfügbar, zu jeder Tages- und Nachtzeit.
0: Sagt Roland Kerl, er ist Vorstand der Taxizentrale Nürnberg, zum Thema fahrerlose Taxis. Die werden jetzt in München erstmalig in der EU getestet. Meine Frage an euch, würdet ihr in so ein Ding überhaupt einsteigen oder sagt ihr, nee, das ist mir echt so beängstigend? Ruft gerne mal durch, 08000 97 1 97 1. Und jetzt fahren wir nicht Taxi, sondern wir reiten mit dem Gaul durch die Wüste. Wir sind America, a horse with no name. Schönen guten Morgen euch.

rein rocken in den Dienstag auf Gong 97.1 mit den Scorpions und Big City Nights. Schönen guten Morgen euch. Hört euch bitte mal das hier an. Na, ohne diesen Sound, ohne diesen Mann an der Gitarre, gäb's Metallica in ihrer heutigen Form vielleicht überhaupt nicht. Kein geringerer als Metallica-Frontmann James Hetfield hat jetzt wieder mal klargestellt, wer sein absoluter Hero an den sechs Seiten ist. In seiner eigenen Radioshow gerät Hetfield geradezu ins Schwärmen und sagt, Black Sabbath-Legende Tony Iommi ist der unangefochtene Riff-Gott des Metal. Kein Gitarrist habe ihn beim Rhythmusspiel und beim Songwriting so sehr geprägt wie Iommi. Und besonders der Klassiker Children of the Grave hat James wohl ordentlich angetan. Also eine Riesengeste unter Rockgiganten und ein schöner Beweis dafür, dass selbst die größten Weltstars ihre eigenen Idole feiern. Und genau diesen Sound, den holen wir euch jetzt auf die Ohren. Hier sind Black Sabbath mit Children of the Grave.

0: So, da haben wir dem guten James Hetfield wieder einen Wunsch erfüllt. Black Sabbath, Children of the Grave und mehr Stromgitarren gibt's gleich mit AC/DC's Back in Black.
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16: Ich bin Stefan Schütz, guten Morgen. Die kühleren Temperaturen sind da und damit beginnt die Heizsaison. Laut der Beratungsgesellschaft CO2 Online dürften Heizöl und Holzpellets teurer werden. Beim Erdgas sehen Fachleute der Organisation dagegen eine leichte Entlastung. Thomas Bremser berichtet.
17: Für eine 70 Quadratmeter Wohnung erwarten Sie einen Anstieg auf rund 1.300 Euro bei Heizöl. Bei Holzpellets fällt das Plus etwas geringer aus, noch geringer bei Fernwärme und Wärmepumpen. Menschen, die mit Erdgas heizen, dürfen sogar weniger zahlen. Die Gesellschaft glaubt, dass viele Haushalte ihre Heizkosten deutlich senken könnten, wenn sie richtig heizen und lüften würden.
16: Die Bundesregierung hat einen neuen Tankrabatt auf den Weg gebracht. Vom 1. Oktober bis zum Jahresende soll demnach die Energiesteuer auf Diesel und Benzin um 14 Cent pro Liter gesenkt werden. Mit der Mehrwertsteuer eingerechnet sollte tanken also bis zu 17 Cent günstiger sein je Liter. Bundestag und Bundesrat sollen diese Woche noch zustimmen. Zusätzlich plant die Regierung noch einen Spritpreisdeckel, dessen Höhe noch unklar ist. Nach ihrem Wahlsieg in Berlin will die Linke Grünen und SPD Sondierungsgespräche über eine gemeinsame Regierung anbieten. Spitzenkandidatin Ehralp kündigte an, in möglichen Koalitionsverhandlungen die Vergesellschaftung großer Wohnungskonzerne gegen Entschädigung in den Mittelpunkt zu stellen. Rechnerisch möglich wäre auch ein Bündnis aus CDU, Grünen und SPD.
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4: Mit Chris Wahle. Vor gut einem Jahr ist der verurteilte Amokläufer von Ansbach aus der Erlanger Psychiatrie nach Kolumbien geflohen. Jetzt steht fest, der Freistaat Bayern bleibt auf den Kosten für seine Rückholung per Sonderflug sitzen. Immerhin fast 200.000 Euro. Das hat eine Prüfung der Staatsanwaltschaft Ansbach ergeben. Der damals 19-Jährige hatte 2009 bei einem Amoklauf in einer Schule in Ansbach 10 Menschen verletzt. Dafür hatte das Landgericht ihn zu 9 Jahren Jugendhaft verurteilt, zudem zur unbefristeten Unterbringung in einer Psychiatrie. Damals wurde auch entschieden, dass ihm die Kosten für das Verfahren erlassen werden. Dazu gehören laut Staatsanwaltschaft auch die Kosten für die Vollstreckung, also für den Flug.
18: Danke, Chris.
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19: Keine Unfälle, keine Staus, aber Blitzer habe ich für euch. Nürnberg, Saarbrückener Straße stadteinwärts, Gebitzner Hofstraße stadteinwärts an der Schule und Bierweg Richtung Äußere Bayreuther Straße. Außerdem wird geblitzt in Allersberg in der Nürnberger Straße auswärts und nochmal die Nürnberger Straße, nämlich die in Rostal. Wenn ihr noch mehr habt, sagt Bescheid. 08000 97 1 97 1. Gute Fahrt. Und die Sonne kommt langsam raus und dann bekommen wir auch mal den blauen Himmel zu sehen. Aktuell bei 7 Grad in Altenfurt und in Stein. Leicht bewölkt ist es und so bleibt es auch den ganzen Tag bei Höchstwerten bis 16 Grad. Nachts dann klar, runter geht's auf 4 Grad. Man hat richtig gehört, 4 Grad. Der Gongwettertrend morgen am Mittwoch sonnige 18, am Donnerstag 16 Grad. Sonne, Wolken und ein paar Schauer wechseln sich dann ab.
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19: Und den gibt's übrigens nicht nur bei euch direkt im Radio, sondern wenn es mal ein bisschen weiter weggeht, dann empfangt ihr uns auch über DAB+, eh klar. 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Ist doch logisch. Und weil das so logisch ist, gibt's gleich Supertramp mit dem Logical Song und vorher noch AC/DC's Back in Black.
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Morgen um 6:12. Vielleicht sitzt ihr gerade noch beim Frühstück oder seid schon im Büro und habt mittlerweile die vierte Tasse Kaffee im Gesicht. Ein gesundes Frühstück, das ist ja so wichtig, hört man immer wieder. Ja, aber wie ist das eigentlich, sein eigenes Gemüse und seine eigenen Kräuter zu Hause zu ziehen? Das ist für viele Menschen gerade in der Stadt und in den kleineren Wohnungen oft gar nicht so einfach möglich. Aber da kommen jetzt 5 Jungs aus Erlangen ins Spiel. Die haben da nämlich was ganz Großartiges erfunden, sodass wir ganz bequem auch in der kleinsten Wohnung ganz gesundes Zeug züchten können. Und wie das funktioniert, das verrate ich euch gleich nach Nirvana und nach Guns N' Roses.

0: Mit Grunge aus dem Jahr 1991 rein in den Dienstag. 8.22 Uhr ist es hier auf Gong 97.1. Mein Name ist Claudio Grossner. Also ich habe jetzt nicht wirklich den grünsten aller Daumen und trotzdem wird es in Zukunft um einiges einfacher werden, auch für mich, dass ich mich gesund ernähren kann. Grund dafür sind 5 Erlanger Abiturienten. Die waren gestern in der Gründershow Die Höhle der Löwen zu Gast und die Juroren, die waren so begeistert von ihrer Idee, dass sie sogar mit den Jungs Platz getauscht haben und die auf die Jury-Sessel dürften. Max Lauterbach ist einer von den Jungs. Max, was habt ihr denn jetzt so Bahnbrechendes erfunden?
1: Das ist eine Green Wall. Also wir bauen quasi Salate, Kräuter und noch vieles mehr, also auch Chilis und Tomaten zum Beispiel, aus der Wand heraus an, quasi wie so ein kleines Hochbeet, aber was eben mit 90 Grad Drehung aus der Wand heraus wächst. Und das Ganze ist auch vollkommen automatisiert, wird automatisch beleuchtet und bewässert. Das heißt, die Idee ist, dass man quasi einen Garten hat, der Jahr um funktioniert, also das ganze Jahr, und keinerlei Aufwand erzeugt.
0: Okay, aber ihr habt jetzt nicht nur einfach ein Hochbeet erfunden, ne? Das wäre ja wenig innovativ.
1: Was letztendlich neu an Compact Greens ist, ist, dass wir eben die Pflanzen in einem sehr sauberen System, also mit so, ich sag jetzt mal, so Bienenwaben aus Kunststoff, die an der Wand angebracht werden. Und letztendlich was Neues ist, dass die Pflanzen eben mit unserer neuen geschützten Bewässerungstechnologie und der eigenen Beleuchtung auch mit 90 Grad Drehung immer noch aus der Wand heraus gescheit wachsen.
0: Wow, das klingt spannend. Und dann liefert ihr ja auch noch die Setzlinge mit dazu für das Ganze. Also das ist ein Designobjekt fürs Wohnzimmer, aus dem auch noch Pflanzen wachsen. Jetzt habt ihr durch den Auftritt bei der Höhle der Löwen Investoren gefunden. Dazu erstmal herzlichen Glückwunsch. Und jetzt wollen wir natürlich wissen, wenn ich mir das Teil mal anschauen möchte, wenn ich es bestellen möchte, wie komme ich daran?
1: Ja genau, also am besten geht man einfach auf unsere Webseite compactgreens.com und da kann man sich dann eben seine ganz eigene Wand individuell zusammenfügen. Man kann auch ganz individuell die eigenen Farben aussuchen von den Deckeln und vom Wassertank. Also es soll eben wirklich in die eigene Wohnung reinpassen. Und dann kriegt man eben jetzt gerade auch noch einen 15%igen Early-Bird-Rabatt, weil man eben so früh dabei ist. Und die ersten Setzlinge auch noch gratis dazu. Und das Ganze kriegt man dann kurz vor Weihnachten, wollen wir alles ausliefern.
0: Starke Sache, Max. Also, wer unsere Erlanger Gründer unterstützen möchte und sich sein Gemüse in Zukunft in der Wohnung ganz unkompliziert selber ziehen möchte, schaut einfach mal online bei den Jungs vorbei unter www.compactgreens.com.

0: Denn es ist aus dem Jahr 1986. Die 80er sind noch in der nächsten halben Stunde dabei mit Bette Midler und die 70er mit Sniff and the Tears, Driver's Seat, schönen Gruß in die Autos.
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9: Mit Chris Wahle. Eine Angestellte der Nürnberger Polizei hatte Geld aus der Asservatenkammer gestohlen. Dieser Fall beschäftigt die Justiz noch immer. Nun steht auch ihr mutmaßlicher Komplize vor Gericht. Ein Bekannter der Frau. Die Staatsanwaltschaft wirft ihm Geldwäsche vor. Er soll vom Partner der Frau rund 100.000 Euro Bargeld erhalten haben, von dem er wusste, dass es aus der Asservatenkammer stammte. Justizsprecherin Tina Hase.
10: Im Falle einer Verurteilung steht für den nun angeklagten Freund eine Geldstrafe oder eine Freiheitsstrafe im Höchstmaß bis zu 5 Jahren im Raum.
9: Die Polizeiangestellte wurde bereits im Juni zu 3 Jahren Gefängnisstrafe verurteilt. Ihr Partner zu einer Bewährungsstrafe, gegen die er Revision eingelegt hat. Die Nürnberg Ice Tigers haben jetzt eine eigene offizielle App. Fans bekommen damit News, Spielplan, Ergebnisse, Tabelle und Statistiken gebündelt direkt aufs Smartphone. Auch Infos zur Mannschaft und zu einzelnen Spielern sind direkt abrufbar. Die App soll ein digitaler Begleiter durch die Saison werden und sie wird weiter ausgebaut. In den nächsten Wochen und Monaten wollen die Ice Tigers neue Funktionen, Inhalte und Aktionen nachlegen. Spannend, vor allem für Mitglieder, geplant ist ein eigener Login-Bereich mit exklusivem Premium-Content. Erste zusätzliche Inhalte sollen schon in Kürze freigeschaltet werden. Und das sind die Meldungen aus der Welt, die heute wichtig sind. Nach den schmerzhaften Niederlagen der CDU bei den Wahlen in Sachsen-Anhalt, Mecklenburg-Vorpommern und Berlin berät die Bundestagsfraktion heute mit Kanzler Merz über Konsequenzen. Und das Münchner Oktoberfest wird von einem schweren Unfall überschattet. Ein 52 Jahre alter Security-Mann ist am Abend seinen Verletzungen erlegen. Der ausführliche Blick auf Deutschland und die Welt wieder um 9.
0: Danke, Chris.
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0: Hallo auf die Straßen um 8.32 Uhr. Da schauen wir auf die A3 Nürnberg Richtung Regensburg. Zwischen dem Kreuz Nürnberg und Kreuz Altdorf. 4 Kilometer stockender Verkehr, braucht er knapp 10 Minuten durch. Und Südwestern Gente, Fürth Richtung Nürnberg. Da staut sich's zwischen Nürnberg-Gebersdorf und dem Kreuz Nürnberg-Hafen. Viertelstunde dauert's länger. Da am Kreuz Nürnberg-Hafen, da wird ja gerade die Brücke neu gebaut. Also da gilt generell, wenn ihr könnt, macht einen großen Bogen drum. Dann wird ordentlich geblitzt. Nürnberg-Saarbrückener Straße stadteinwärts, Gebitzenhofstraße einwärts und Bierweg Richtung Äußere Bayreuther Straße. Außerdem Allersberg, Nürnberger Straße stadtauswärts und nochmal die Nürnberger Straße jetzt in Rosthal. Habt ihr noch mehr, ruft uns an. 08000 97 1 97 1. Gute Fahrt. Das Wetter sieht ganz gut aus. Viel blauer Himmel, paar Wölkchen. Aktuell bei 8 Grad in Schweig und 9 sind es in Fach. Leicht bewölkte 16 Grad bekommen wir heute in der Spitze. Nachts wird's frisch. Es klart auf und geht runter bis auf 4 Grad. Der Gong-Wettertrend. Morgen sonnige 18 Grad. Der Donnerstag Sonne, Wolken und vereinzelt ein paar Schauer. Da sind wir aber immer noch bei 16 Grad.
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0: Ja, und wenn euch das jetzt abends mittlerweile schon zu kalt ist, dann empfehle ich euch einen gut vorgewärmten Kinosaal. Und warum sich es gleich doppelt und dreifach lohnt, mal wieder ins Kino zu gehen, da sprechen wir gleich drüber. Vorher gibt's was für die Ohren zum Wachwerden. Bette Midler, Beast of Burden und Sniff on the Tears. Hier sind sie mit Driver's Seat. Schönen guten Morgen euch.

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0: Bett Mittler um 8.41 Uhr. Schönen guten Morgen, hier ist Kong 97.1, Frankens Classic Rock Sender. Der Vorhang geht auf, die Menschen werden leise und hier und da futtert einer Popcorn. Ja, wir sind im Kino und für die deutschen Kinos wird dieses Jahr wohl ganz besonders erfolgreich. Gut 1 Million Tickets könnten verkauft werden. Wahnsinn, oder? Und bei uns in Nürnberg steht ja auch Deutschlands größtes Multiplex-Kino. Das wissen wir alle, das Cinecittà. Und da herrscht eitel Sonnenschein. Pressesprecherin Nicole Heim freut sich ganz besonders über die beiden erfolgreichen Filme Spider-Man Brand New Day und Die Odyssee.
1: Also solche Filme brauchen doch die große Leinwand. Das ist was ganz anderes, ob ich jetzt diesen tollen Filmsound habe, den wir zum Beispiel mit Dolby Atmos haben. Sowas Wichtiges, guter Sound, ein Riesenbild, die ganze Atmosphäre, ich bin noch viel konzentrierter. Also was wir so gern immersives Erlebnis nennen, das haben wir einfach nur im Kino zu bieten. Und das merken die Leute auch.
0: Na, da hat sie recht, die Nicole. In Hollywood geht man übrigens davon aus, dass dieses Jahr das Beste seit Corona wird, weil auch in den kommenden Wochen und Monaten liefert die Traumfabrik ganz viele großartige neue Filme.
1: Im November schon die Tribute von Panem, ein ganz neuer Teil. Dann Dune 3, Riesenfilm. Avengers Doomsday für die Kinder, die Katze im Hut. Dann haben wir noch Jumanji 3, kommt auch ein neuer Teil. Und die Angry Birds 3. Da kommen richtige Knaller.
0: Ja, da weißt du gar nicht, wo du zuerst hingehen sollst. Und auch die deutschen Filmemacher haben ein Ass im Ärmel. In wenigen Wochen am 22. Oktober, da startet der perfekte Urlaub mit Stars wie Elias Mbarek, Caroline Herfurth und Florian David Fitz. Und übrigens, Tipp vom Küken, jeden Mittwoch um 20 nach 4, da verlosen wir auch immer Tickets für die Sneak Preview im Cinecittà. Da könnt ihr euch also überraschen lassen.

44 Jahre alt, die Nummer, und immer noch stark. Toto aus Afrika auf Gong 97.1. Schönen guten Morgen. Und heute vor 47 Jahren, am 22. September 1979, da berichtet der britische Melody Maker über einen Auftritt einer Band namens Def Leppard im Lafayette Club in Wolverhampton. Die Band stand damals noch ganz am Anfang ihrer Karriere. Kurz zuvor war die selbst produzierte 3-Track-EP mit Ride Into the Sun, Get Your Rocks Off und The Overture erschienen. Und am Schlagzeug, da saß damals ein Teenager, ja, Rick Allen. Gerade mal 15 Jahre alt war er da. Und der Melody Maker hat ihn und Gitarrist Pete Willis ganz besonders hervorgehoben. Trotz schlechtem Sound, einer sehr niedrigen Bühne und eines nur halbvollen Clubs bescheinigt der Kritiker der jungen Band einen Blistering Set, also einen grandiosen Auftritt. Def Leppard waren damals noch Nachwuchs, aber bereits auf dem Radar der britischen Rockpresse. Und das völlig zu Recht. Und jetzt spielen wir eine Nummer ganz aus den Anfangstagen von Def Leppard. Hier sind sie mit Hello America.

0: Let's go, the Ramones auf Gong 97.1. Und in Erlangen, da gibt's immer weniger Gratisparkplätze. Wo ihr da in Zukunft blechen müsst, gleich in den News.
1: Es ist jetzt
0: 8.57 Uhr.
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9: Ich bin Stefan Schütz, guten Morgen. Vor der nahenden Grippesaison ruft das Robert-Koch-Institut Eltern dazu auf, Kinder mit gesundheitlichen Risikofaktoren impfen zu lassen. Dies sei bei maximal 10% der Fall, heißt es. Grund: die Grippe werde nicht als Bedrohung wahrgenommen. Laut RKI sollten Kinder mit chronischen Erkrankungen der Atemorgane, Herz-Kreislauf-Erkrankungen, Diabetes oder Adipositas geimpft werden. Die Bundesregierung hat für den geplanten Tankrabatt den Gesetzentwurf auf den Weg gebracht. Von Oktober bis Ende Dezember soll die Energiesteuer auf Diesel und Benzin gesenkt werden. Einzelheiten zum geplanten Spritpreisdeckel gibt es weiter nicht. Fiona Reinhardt berichtet.
10: Konkret soll die Energiesteuer um rund 14 Cent pro Liter runtergehen. Wenn man dann noch die Mehrwertsteuer einrechnet, können Autofahrer damit rechnen, dass die Preise an der Zapfsäule bis zu 17 Cent pro Liter sinken, sagt die Bundesregierung. Wenn die Mineralölkonzerne die Steuersenkung denn auch vollständig weitergeben. Beim ersten Tankrabatt im Mai und Juni war das ja nicht der Fall.
9: Möglicherweise auch durch Ablenkung ist die Zahl der Schulwegunfälle gestiegen. Das zeigt eine Statistik der gesetzlichen Unfallversicherung. Fast 90.700 Kinder hatte es demnach im vergangenen Jahr getroffen, rund 3.300 mehr als im Jahr zuvor. 25 Unfälle endeten tödlich, nach 15 im Jahr davor. Auch Berufstätige hatten häufiger Wegeunfälle, davon endeten gut 230 tödlich.
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11: Mit Chris Wahle. Die Stadt Erlangen verlangt für die rund 150 Parkplätze in Innenstadtnähe unter der Hochstraße künftig Parkgebühren. Ab dem kommenden Montag wird der städtische Parkplatz an der Michael-Vogel-Straße deshalb rund 1,5 Wochen gesperrt. Die Stadt lässt 3 Parkscheinautomaten aufstellen, die Parkplätze werden markiert und die Beleuchtung auf LED umgerüstet. Parken auf der Fläche kostet künftig 2,60 Euro pro Stunde. Die Stadt rechnet mit jährlichen Einnahmen von rund 175.000 Euro. Sie sind Teil des Haushaltskonsolidierungskonzepts. Außerdem sollen die Parkgebühren dafür sorgen, dass Dauerparker von der innenstadtnahen Fläche verschwinden.
0: Danke, Chris.
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0: Ja, Unfälle oder Staus habe ich aktuell keine für euch, aber es wird kräftig geblitzt heute. Nürnberg, Saarbrückner Straße einwärts und Gebitzner Hofstraße einwärts. Außerdem am Bierweg Richtung Äußere Bayreuther Straße. In Oberasbach, in der Albrecht-Dürer Straße Richtung Alt-Oberasbach und in der Nürnberger Straße in Rostal. Habt ihr noch mehr? Sagt Bescheid. 08000 97 1 97 1. Kommt gut an. Das Wetter zeigt sich heute von der schönen Seite. Aktuell sind wir bei 10 Grad in Buch und in Reichelsdorf. Leicht bewölkte 16 bekommen wir heute noch. In der Nacht klart es dann runter und dann, nein, in der Nacht klart es auf und dann kühlt es runter. So ist es richtig. Deswegen bitte das warme Jäckchen nicht vergessen. Tiefstwerte heute Nacht um 4 Grad. Deckung, Wettertrend. Morgen, der Mittwoch, sonnige 18 Grad. Am Donnerstag mal Sonne, mal Wolken und ganz vereinzelt auch ein paar Schauer. Höchsttemperaturen trotzdem um 16 Grad.
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0: Also ich wollte es nur mal kurz erwähnt haben. Heute ist der 22. September. Das heißt also, es sind noch ein bisschen mehr als 3 Monate. Dann ist schon wieder Weihnachten. Ja, und was gäbe es Schöneres, als schon alle Geschenke rechtzeitig zu haben und dann nicht in Stress zu verfallen und sich vielleicht auch selbst zu beschenken. Wie ihr das ganz entspannt machen könnt, sage ich euch nach Metallica, nach Whitesnake und nach Fleetwood Mac.
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Schlaflied aller Metallica auf Gong 97.1. Enter Sandman, damit schon wieder 9:45 durch. Für alle, die sich jetzt schon wieder in die Federn hauen. Nee, bleibt am besten bitte noch ein bisschen wach, weil ich hab da was für euch. 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

0: Rock'n'Roll Train AC/DC auf Gong 97.1 um 9:30. Und auch das war ein feiner Zug von Angus Young. Der war jetzt bei einer Signierstunde in Toronto wieder ganz nah an den Fans dran. Und dabei durfte er tatsächlich ein frisch geborenes Baby signieren. Ja, was man nicht alles macht. Wir rocken gleich weiter hier auf Gong 97.1 in der nächsten halben Stunde. Queen mit dabei, Billy Idol und Black Sabbath.
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0: Grüße auf die Straßen, alles gut da draußen, aber geblitzt wird in Nürnberg, in der Ostendstraße auswärts. In der Seckendorfstraße steht einer, dann in Oberasbach die Albrecht-Dürer-Straße Richtung Alt-Oberasbach und Ammendorf die Kadolsburger Straße am Ortseingang von Kadolsburg kommen. Habt ihr noch mehr? Dann sagt einfach gern kurz Bescheid unter der 08000 97.1. 97.1 kommt gut und entspannt ans Ziel. Das Wetter, viel blauer Himmel, paar Schleierwölkchen, aktuell bei 11 Grad in Laufenholz und in Höfles. 16 Grad bekommen wir heute noch bei leichter Bewölkung. Und die Nacht ist sogar klar, dafür wird es kalt, geht runter bis auf 4 Grad. Gongwettertrend, der Mittwoch, sonnige 18 Grad. Am Donnerstag sind neben Sonne und Wolken auch ein paar einzelne Schauer dabei. Dann bis 16 Grad.
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0: Delta City, Starship auf Gong 97.1 um 9:45. Ja, letzte Woche habt ihr mich ja ordentlich hängen lassen bei Rock in edler Sprache. Da konntet ihr Stevie Nicks und Edge of 17 nicht lösen. Heute Morgen um 7:20 haben wir dann wieder gespielt.
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0: Und da ging's dieses Mal um dieses Machwerk.
2: Ich schaue empor und erblicke die Sterne, wie sie voll sehnsuchtvollem Glanz aus dem Himmelszelt hervortreten. Ja, aus diesem strahlenden, unendlichen, tiefen Firmament.
0: Und es hat wieder funktioniert. Der Jörg konnte lösen.
3: Wie wär's denn mit The Passenger Iggy Pop?

der Ausgabe von Rock in edler Sprache, dann wieder am Donnerstag. Und ihr wisst ja, wie es läuft. Erkennt ihr den Song, dann spiele ich ihn auch.

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16: Ich bin Stefan Schütz. Die deutsche Chemiebranche steht schon länger unter Druck und darauf reagiert nun der Essener Konzern Evonik. Er will 3.200 Stellen streichen, mehr als 2.100 davon entfallen auf Deutschland. Im vergangenen Jahr hat Evonik einen Umsatz von gut 14 Milliarden Euro erzielt. Mit seinen rund 31.000 Mitarbeitenden ist Evonik das drittgrößte deutsche Chemieunternehmen. Mittlerweile ist gut jedes sechste neu zugelassene Auto in der EU ein reines E-Auto. Laut Statistik lag der Anteil im vergangenen Jahr bei gut 17%, ein neuer Höchststand. Deutschland liegt mit etwa 19% sogar leicht darüber. Spitzenreiter ist Dänemark, gefolgt von den Niederlanden und Malta. Am geringsten war der E-Auto-Anteil an den Neuzulassungen in Kroatien, der Slowakei und Bulgarien. Fast jede zweite Notaufnahme ist überlastet und das teilweise so stark, dass die Patientensicherheit gefährdet sein kann. Rund die Hälfte aller Krankenhäuser mit Notaufnahmen beklagt, die angespannte Situation habe sich binnen eines Jahres verschlechtert. Das geht aus einer Umfrage der Gesellschaft für Notfallmedizin hervor. Die Bundesregierung arbeitet aktuell an einer Reform der Notfallversorgung.
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17: Mit Chris Wahle. Vor gut einem Jahr ist der verurteilte Amokläufer von Ansbach aus der Erlanger Psychiatrie nach Kolumbien geflohen. Jetzt steht fest, der Freistaat Bayern bleibt auf den Kosten für seine Rückholung per Sonderflug sitzen. Immerhin fast 200.000 Euro. Das hat eine Prüfung der Staatsanwaltschaft Ansbach ergeben. Der damals 19-Jährige hatte 2009 bei einem Amoklauf in einer Schule in Ansbach 10 Menschen verletzt. Dafür hatte das Landgericht ihn zu 9 Jahren Jugendhaft verurteilt, zudem zur unbefristeten Unterbringung in einer Psychiatrie. Damals wurde auch entschieden, dass ihm die Kosten für das Verfahren erlassen werden. Dazu gehören laut Staatsanwaltschaft auch die Kosten für die Vollstreckung, also für den Flug.
18: Danke dir, Chris.
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18: Um 9:02, Servus auf die Straßen. Schaut gut aus bei euch, nur eine Meldung mit dabei. Betrifft die A9 Nürnberg Richtung Berlin. Zwischen Laufersbruck und Schneidach Vorsicht, hier auf der linken Spur aktuell ein kaputtes Auto und auch Personen auf der Straße. Ansonsten wird geblitzt Nürnberg-Ostendstraße, stadtauswärts auf der Seckendorfer Straße, Borchen-Oberasbach, Albrecht-Dürer-Straße und noch in Ammerndorf hier auf der Cadolzburger Straße von Cadolzburg kommend. Wenn ihr noch was gesehen habt, Staus und Blitzer, gerne zu mir. Beides wie immer kostenlos an die 08000 97 1 97 1. Danke euch, kommt gut durch. Richtig geiles Wetter für den Herbstmarkt in Nürnberg. 12 Grad aktuell rund um die Lorenzkirche und 11 noch bei euch in Lauf an der Pegnitz. Dazu den ganzen Tag viel Sonne und trocken, später bis zu 16 Grad. Und der Gongwettertrend, morgen genauso, ein bisschen wärmer sogar, maximal 19.
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18: Heute mit Johannes. Servus zusammen. Wir rocken uns durch den Dienstagvormittag auf der Arbeit mit Gute Laune Grooves von INXS aus den 80ern, die Rolling Stones gleich und zauberhaftem Classic Rock von der Steve Miller Band. Simsalabim, Abracadabra.

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0: teuer war, knapp 1 Milliarde US-Dollar am Ende. In der Ausstellung gibt's viel Kunst und Comics, zum Beispiel von Frida Kahlo oder auch Banksy. Und für alle Filmfans natürlich exklusive Filmrequisiten von den Indiana Jones-Teilen oder aus Star Wars.
1: Dankeschön, wir sind die Cantina Band. Wenn ihr Songwünsche habt, ruft sie einfach. Spielt denselben Song nochmal. Alles klar, denselben Song und los.
0: Mega 80er vom Boss Bruce Springsteen. Ganz entspannt. Hungry Heart. Jetzt auf Gong 97.

George Lucas hat jetzt ein eigenes Museum. Hi zusammen. Der Schöpfer von Star Wars eröffnet heute das Lucas Museum of Narrative Art in Los Angeles. Ein Riesenprojekt, was richtig lange gedauert hat und auch ordentlich

0: ganz entspannt durch den Montag auf der Arbeit mit Classic Rock über den kostenlosen Stream und ordentlich Power von Melissa Etheridge aus den 80ern, Bryan Adams und T-Rex, feinster 70er Glam, Children of a Revolution, gleich hier auf Gong 97.1.
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0: Wyatt Riot haben einen neuen Sänger. Und der ist einfach mal gerade Anfang 20. Wie der Bursche klingt und was bei der Band ansteht, gleich von mir in den Rock News nach Meatloaf aus den 70ern, Billy Idol und Shock Rock von Alice Cooper. School's Out gleich hier auf Gong 97.1.
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13: Ich bin Fabian Schaffer. Hohe Spritpreise und mehr Ladesäulen kurbeln den Verkauf von E-Autos an. Im August wurden laut Behörden rund 69.000 reine Elektroautos neu in Deutschland zugelassen. Gut 75% mehr als im Vorjahresmonat. Dieser Trend ist in ganz Europa zu spüren. Vorn bei den Neuzulassungen von E-Autos ist Dänemark, gefolgt von den Niederlanden. Einen Monat nach der Sturzflut in Nepal fehlt es Betroffenen an winterfesten Unterkünften und Gesundheitsversorgung. Davor warnt die Hilfsorganisation HELP. Bei der Flut am 26. August sind mehr als 1400 Menschen ums Leben gekommen. Über 5600 werden vermisst. Insgesamt sind mehr als 90.000 Menschen betroffen. Beobachter kritisieren Chinas Informationspolitik. Der Chemiekonzern Evonik hat den Abbau von 3.200 Stellen angekündigt. 2.150 davon entfallen auf Deutschland, teilte das Essener Unternehmen mit. Mit einem Umsatz von gut 14 Milliarden Euro im Geschäftsjahr 2025 und rund 31.000 Mitarbeitern ist Evonik das drittgrößte deutsche Chemieunternehmen.
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14: Mit Tanja Scholl. Shoppen, Freunde treffen und essen, das sind die Hauptgründe, warum Jugendliche in die Nürnberger Innenstadt kommen. Das zeigt eine Befragung der Berufsschule 4 gemeinsam mit der Stadt Nürnberg. Rund 1500 Jugendliche der 8., 9. und 10. Klasse haben teilgenommen. Wirtschaftsreferentin Andrea Heilmeier erklärt, in welchen Punkten in der Innenstadt noch Luft nach oben ist und damit Handlungsbedarf besteht.
15: Auf alle Fälle bei den Marken, da gibt es eine Hitliste. Sie wünscht sich mehr Angebote für ihre Altersklasse, ganz bekannte Einzelhandelsketten, die hier draufstehen. Sie wünschen sich noch mehr Vielfalt bei den Gastronomieangeboten. Und das Thema Sauberkeit ist ebenso wichtig, weil natürlich Aufenthaltsqualität, wo man sich treffen kann, auch wirklich im Fokus steht.
14: Über die Hälfte der Befragten kommt mindestens einmal pro Woche in die Innenstadt und gibt dort bis zu 50 Euro im Monat aus.
0: Danke dir, Tanja.
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0: 11:02, Servus auf die Straßen. Vorsicht auf der A9 Nürnberg-Berlin. Zwischen Plech und Weidensee ist in beiden Richtungen aktuell Personen auf der Straße. Und B8 Nürnberg Richtung Neustadt an der Aisch. Hier ist die Einfahrt Zeugendorf nach einem Unfall aktuell gesperrt. Geblitzt wird Nürnberg-Ostenstraße, stadtauswärts auf der Seckendorfer Straße und noch bei euch in Ammerndorf, Karlsburger Straße am Ortseingang von Karlsburg kommend. Wenn ihr unterwegs seid und auch noch was entdeckt, dann gerne kostenlos Bescheid sagen unter der 08000 97 1 97 1. Danke euch, kommt gut durch. Es wird mittlerweile so früh dunkel, deswegen ist das gerade richtig schön. Viel Sonne und angenehme 15 Grad in Stein, 14 noch aktuell bei euch in Großgründlach. Bisschen wärmer wird's noch, maximal 16 heute, dazu den ganzen Tag trocken. Und der Gongwettertrend sieht genauso gut aus die nächsten Tage, geht nochmal genauso weiter morgen am Donnerstag, dann wieder ein bisschen Regen mit dabei.
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0: Hi zusammen, ganz liebe Grüße gehen mal raus an alle, die heute zu Hause geblieben sind. Aktuell gefühlt wieder alles am Schniefen und Husten, richtig nervig. Deswegen gute Besserung an alle, die es erwischt hat. Macht's euch entspannt zu Hause mit Classic Rock von Meatloaf aus den 70ern, Billy Idol und Shock Rock vom Allerfeinsten. Alice Cooper, School's Out, hier auf Gong 97.1. Schönen Dienstag euch.

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Quiet Riot hat jetzt endlich einen neuen Sänger. Hi zusammen. Nach dem Ausstieg von Jizzy Pearl hat sich die 80s Metal Band jetzt Verstärkung geholt und sich damit ordentlich verjüngt. John Torra heißt der neue Sänger, 23 Jahre jung und hat bisher für eine kleinere Band aus New Jersey gesungen.

zusammen geht's jetzt erstmal auf Amerika-Tour. Und wie das Ganze dann klingt, hört ihr, wenn's soweit ist. Natürlich zuerst hier auf Gong 97.1.

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0: Richtung Mittagspause. Knapp eine halbe Stunde noch und die rocken wir zusammen rum mit Journey aus den 70ern, coolem Sound von Huey Lewis and the News und den Scorpions mit der wohl schönsten Hardrock-Ballade der 80er. Still Loving You, gleich hier auf Gong 97.1.
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0: vor zwölf. Ganz liebe Grüße gehen mal raus an alle, die jetzt schon keinen Bock mehr haben, am Dienstag zu arbeiten und einfach jetzt schon fertig von der Woche sind. Wir powern uns durch und ich bin bei euch mit dem Motivations-Soundtrack der 80er. Loverboy, Working for the Weekend, gleich nach AC/DC hier auf Gong 97.1.
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15: Ich bin Fabian Schaffer. Der Anteil der Elektroautos bei den Neuzulassungen in der EU ist im vergangenen Jahr auf ein Rekordniveau gestiegen. Das zeigen Ergebnisse der europäischen Statistikbehörde Eurostat. Gut jeder sechste neu zugelassene Pkw war demnach ein E-Auto. Claudia Wächter berichtet.
16: Auch Hybridfahrzeuge, die werden immer beliebter und der ganze Boom hat wohl auch mit den hohen Spritpreisen im Moment zu tun. Aber nicht nur, es gibt auch günstigere Einstiegsmodelle, eine staatliche Förderprämie für E-Autos und auch mehr Ladesäulen.
15: Haushalte in Deutschland müssen sich auf höhere Heizkosten einstellen. Das zeigt der neue Heizspiegel einer gemeinnützigen Beratungsgesellschaft für das Jahr 2026. Besonders Heizöl und Holzpellets werden demnach teurer. Für eine 70 Quadratmeter Wohnung steigen etwa die durchschnittlichen Heizölkosten um rund ein Viertel auf 1.275 Euro im Jahr. Bei Erdgas gibt es dagegen eine leichte Entlastung. Die Investitionen in künstliche Intelligenz ziehen in Deutschland rasant an. Laut Digitalverband Bitkom steigen die Gesamtausgaben für KI-Software, Dienstleistungen und Hardware im laufenden Jahr um 48% auf 28,7 Milliarden Euro. Im Vorjahr hatte das Marktvolumen noch bei 19,4 Milliarden Euro gelegen. Haupttreiber des Booms ist die sogenannte generative KI, zu der Anwendungen wie ChatGPT oder Claude zählen.
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17: Mit Tanja Scholl. Fürth stellt seinen Nahverkehr neu auf und die Bürger sollen mitreden. Die Stadt arbeitet aktuell an einem neuen Nahverkehrsplan. Er dient unter anderem als Grundlage für das Busnetz im Stadtgebiet. Fürther Bürger können online jetzt das bestehende Busnetz bewerten, Schwachstellen benennen und sagen, welche Maßnahmen ihnen am wichtigsten wären. Die Stadt setzt dabei ausdrücklich auch auf Rückmeldungen von Menschen, die Bus und Bahn bisher selten oder gar nicht nutzen. Der Hintergrund? Der ÖPNV in Fürth hat zuletzt wieder deutlich mehr Fahrgäste gezählt als vor Corona. Das bisherige Busnetz gilt aber als nur noch eingeschränkt anpassungsfähig. Die Online-Beteiligung läuft noch knapp 4 Wochen bis zum 18. Oktober.
0: Vielen Dank, Tanja.
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0: Gleich 3:12, Servus auf die Straßen. Vorsicht A3 Nürnberg Richtung Regensburg. Zwischen Velburg und Parsberg aktuell Reifenteile auf der Straße und der Standstreifen ist dicht durch einen LKW. B8 Nürnberg Richtung Neustadt an der Aisch. Hier ist die Ein- und Ausfahrt Zeugendorf gesperrt nach einem Unfall und geblitzt wird aktuell nur einmal in Nürnberg auf der Gudrunstraße Richtung Allersberger. Wenn ihr sagt, ah, stimmt nicht, ihr habt noch was gesehen, dann gerne Bescheid sagen. Kostenlos unter der 08000 97 1 97 1. Danke euch, kommt gut durch.
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0: Richtig angenehm, draußen 16 Grad aktuell in Schweinau und 15 sind es bei euch in Boxdorf. Dazu jetzt gerade ordentlich Wolken, keine Sorge, bleibt heute aber trotzdem trocken. Und später auch wieder mehr Sonne mit dabei, maximal 17 Grad. Und der Gongwettertrend morgen nochmal so, also unbedingt genießen. Ab Donnerstag dann leider wieder ein bisschen mehr Regen dabei.
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0: Mit Johannes, hi zusammen. Kurz nach 12, Zeit für die Mittagspause. Deswegen aber mal Grüße an alle, die nicht einfach in der Kantine verschwinden, sondern im Auto hocken, in der Werkstatt sind oder vielleicht auch als Pflegepersonal im Krankenhaus arbeiten. Ich bringe euch gut durch die Schicht mit Power Rock aus den 80ern, Loverboy und Survivor gleich nach Classic Rock von AC/DC.

Ja, ja, da geht was rum. Gefühlt alle sind aktuell irgendwie angeschlagen oder krank. Meine Freundin seit 2 Tagen auch komplett am Limit. Deswegen mal ganz liebe Grüße an alle, die es jetzt richtig erwischt hat. Gute Besserung euch, rockt euch fit über den kostenlosen Stream zu Hause auf dem Sofa mit ordentlich Stadion-Power von den White Stripes nach einem Mega-80er Survivor Burning Heart auf Gong.

0: Bleiben die Nürnberg Ice Tigers weiterhin ungeschlagen. Die sind richtig gut in die neue Saison gestartet. 2 Spiele, 2 Siege und den dritten gibt's hoffentlich heute Abend gegen die Adler Mannheim. Wir drücken den Jungs natürlich die Daumen mit Powerpunk von Blur, Rick Springfield aus den 80ern und den Dire Straits ganz entspannt Sultans of Swing gleich hier auf Gong 97.1.
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0: Quiet Riot haben jetzt einen neuen Sänger. Und der Bursche ist einfach mal erst Anfang 20. Wie der so klingt und wie es für die Band weitergeht, erzähle ich euch gleich in den Rock News nach dem Boss aus den 70ern, Eddie Money, Mega 80er, Take Me Home Tonight und feinster 70er Rock von The Cure, Boys Don't Cry, gleich hier auf Gong 97.1.
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15: Ich bin Fabian Schaffer. Der Krankenstand in Deutschland ist im ersten Halbjahr leicht gesunken. Das zeigt eine Analyse der HKK-Krankenkasse mithilfe der Daten von gut 600.000 Versicherten. Erstmals sind psychische Erkrankungen die häufigste Ursache für Fehltage. Sie haben Atemwegserkrankungen von der Spitze verdrängt. Psychische Erkrankungen nahmen um gut 9% zu, Atemwegserkrankungen gingen um fast 20% zurück. Die Bundesregierung drückt beim angestrebten Tankrabatt aufs Tempo und hat den Gesetzentwurf dazu auf den Weg gebracht. Er wurde vom Kabinett beschlossen. Von Oktober bis Ende Dezember soll die Energiesteuer auf Diesel und Benzin gesenkt werden. An der Zapfsäule ergibt sich eine Entlastung von bis zu 17 Cent pro Liter. Der Bund nimmt so rund 2,5 Milliarden Euro weniger Steuern ein. Frankfurt und München haben ihr Risiko für eine Immobilienblase deutlich gesenkt. Das zeigt eine Analyse der Schweizer Großbank UBS. Eine solche Blase entsteht, wenn Immobilienpreise und Einkommen der Menschen immer weiter auseinanderdriften. Noch vor 4 Jahren haben beide Städte weltweit zu den Metropolen mit dem größten Risiko gezählt.
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16: Mit Tanja Scholl. Was zwischen Moos und Pilzen liegt, ist nicht immer harmlos. Im Reichswald hat ein 59-jähriger Pilzsammler jetzt ein altes Waffenmagazin und Munitionsreste entdeckt. Er informierte sofort die Polizei. Eine Streife ließ sich den Fundort zeigen. Dort bestätigte sich, das Magazin ist echt, allerdings stark verrostet und in sehr schlechtem Zustand. Die Polizei nutzt den Fall jetzt, um zu warnen. Für Teile des Reichswalds gilt weiter ein Betretungsverbot, denn in der Vergangenheit wurde das Gebiet militärisch genutzt. Im Boden könnten noch immer scharfe Munition und andere Kampfmittel liegen. Deshalb gilt, ausgewiesene Wege nicht verlassen. Wer alte Munition findet, sollte sie auf keinen Fall anfassen, sondern sofort die Polizei rufen.
0: Also unbedingt vorsichtig sein. Danke dir, Tanja.
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0: 3:01, Servus auf die Straßen. Schaut gut aus, aktuell nur eine Meldung mit dabei. Betrifft die B8 Nürnberg Richtung Neustadt an der Aisch. Vorsicht, hier ist die Einfahrt Zeugendorf nach einem Unfall aktuell gesperrt. Geblitzt wird Nürnberg-Ziegelsteinstraße stadteinwärts und in Röthenbach an der Pegnitz auf der Bahnhofsstraße. Wenn ihr noch was gesehen habt, Staus und Blitzer, gerne zu mir. Beides kostenlos an die 08000 97 1 97 1. Danke euch, kommt gut durch.
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0: Viele Wolken, trotzdem recht angenehm bei 16 Grad an der Fürther Freiheit und 16 auch bei euch in Hersbruck. Später schaut die Sonne nochmal raus, ansonsten bleibt's heute trocken und geht genauso weiter. Der Gongwettertrend für Mittwoch, wieder viel Sonne und bis zu 19 Grad.
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0: Servus zusammen, kurz nach 1. Grüße an alle, die gerade einfach ein bisschen fertig sind, nach dem Mittagessen müde oder vielleicht auch schon ein bisschen früher auf der Arbeit angefangen haben. Wir rocken uns raus aus dem Mittagstief mit Classic Rock von The Cure, dem Boss aus den 70ern und Eddie Money. 80er, Take Me Home Tonight, jetzt hier auf Gong 97.1.

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Quiet Riot hat jetzt endlich einen neuen Sänger. Hi zusammen. Nach dem Ausstieg von Jizzy Pearl hat sich die 80s Metal Band jetzt Verstärkung geholt und sich damit ordentlich verjüngt. John Tora heißt der neue Sänger, 23 Jahre jung und hat bisher für eine kleinere Band aus New Jersey gesungen.

ihm zusammen geht's jetzt erstmal auf Amerika-Tour. Und wie das Ganze dann klingt, hört ihr, wenn's soweit ist. Natürlich zuerst hier auf Gong 97.1.

0: Das größte Volksfest der Welt läuft aktuell in München. Max, wie schaut's aus? Wie ist die Lage?
1: Das ist Oktoberfest-Slaw. Überall, wo hin- und reingekotzt werden kann, wird hin- und reingekotzt werden.
0: Ja, klingt gar nicht mal so geil. Gehen wir lieber aufs Nürnberger Altstadtfest. Und unterwegs gibt's Classic Rock von CCR aus den 70ern. Nach Genesis Land of Confusion gleich hier auf Gong 97.1.
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0: Classic Rock durch den Nachmittag, gleich mit Nico Niederlich. Was gibt's bei dir?
1: Sammy Hagar hat keinen Bock mehr, der Typ von Van Halen zu sein.
0: Klingt mega. 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
20: Ich bin Fabian Schaffer. Der Krankenstand in Deutschland ist im ersten Halbjahr leicht gesunken. Das zeigt eine Analyse der HKK-Krankenkasse mithilfe der Daten von gut 600.000 Versicherten. Erstmals sind psychische Erkrankungen die häufigste Ursache für Fehltage. Sie haben Atemwegserkrankungen von der Spitze verdrängt. Psychische Erkrankungen nahmen um gut 9% zu, Atemwegserkrankungen gingen um fast 20% zurück. Die Bundesregierung drückt beim angestrebten Tankrabatt aufs Tempo und hat den Gesetzentwurf dazu auf den Weg gebracht. Er wurde vom Kabinett beschlossen. Von Oktober bis Ende Dezember soll die Energiesteuer auf Diesel und Benzin gesenkt werden. An der Zapfsäule ergibt sich eine Entlastung von bis zu 17 Cent pro Liter. Der Bund nimmt so rund 2,5 Milliarden Euro weniger Steuern ein. Frankfurt und München haben ihr Risiko für eine Immobilienblase deutlich gesenkt. Das zeigt eine Analyse der Schweizer Großbank UBS. Eine solche Blase entsteht, wenn Immobilienpreise und Einkommen der Menschen immer weiter auseinanderdriften. Noch vor 4 Jahren haben beide Städte weltweit zu den Metropolen mit dem größten Risiko gezählt.
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21: Mit Tanja Scholl. Süß-saure Aktion für mehr Verkehrssicherheit. In Burgthann haben Kinder der Grundschule gemeinsam mit der Altdorfer Polizei kontrolliert, ob Autofahrer die Geschwindigkeitsbegrenzung einhalten. Innerhalb von 1,5 Stunden haben sie 25 Fahrzeuge angehalten. Wer vor der Schule mit den erlaubten 30 oder langsamer unterwegs war, bekam zur Belohnung ein süßes Gummibärchen. Das traf auf etwa die Hälfte der Fahrer zu. Der langsamste war mit 19 Kilometern pro Stunde unterwegs. Ein Autofahrer mit Tempo 53 kam dagegen nur knapp um eine Anzeige herum. und bekam von den Kindern ein saures Gummibärchen. Auch der frühere Bürgermeister Heinz Meyer wurde gemessen mit vorbildlichen 25 Kilometern pro Stunde.
1: Danke, Tanja.
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1: 2 nach 2, Servus auf die Straßen. Die B8 Nürnberg Richtung Neustadt. Hier ist die Einfahrt Seukendorf gesperrt nach einem Unfall. Blitzer Nürnberg Ziegelsteinstraße einwärts. Wenn ihr noch was habt, dann gebt Bescheid. 08000 97 1 97 1. Danke.
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1: 17 Grad gerade hier bei uns in Nürnberg. 16 bei euch in Schwarzenbruck. Draußen bei trockenem Sonne-Wolken-Mix. Morgen sonnige 20 Grad max. Donnerstag wolkig, vielleicht ein bisschen nass hier und da bei bis zu 16 Grad.
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1: Grüße gehen mal raus in die Autos. Ich hab richtig geile Songs zum auf dem Lenkrad rumtrommeln. The Neck gleich mit My Sharona und Mike Oldfield. Haut richtig schön rein bei Shadow on the Wall.

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USA stehen gerade vor einem ganz, ganz wundersamen Problem. Die Wirtschaft läuft wunderbar, das Bruttoinlandsprodukt passt, die Aktienkurse passen, aber die Leute wollen einfach nicht konsumieren. Die Konsumstimmung ist komplett am Boden. Woran könnte das nur liegen? Hat sich die Investmentbank Goldman Sachs gefragt und da hat ein Typ mal so richtig sein Gehirn angestrengt und kam zu dem Ergebnis, die Leute sind einfach zu unglücklich. Leute, die keine gute Laune haben, die konsumieren weniger. Genialer Gedanke, fantastische Analyse. Das kann man, glaube ich, auch super auf Deutschland übertragen, ne? Überlegt jetzt zum Beispiel, ne? Wir reden viel über Spritpreise. Und da ist ja ein ähnliches Problem. Den Ölkonzernen, denen geht's fantastisch, das ist super. 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

0: Die Fat Bear Week hat begonnen. Hallo zusammen. In Alaska haben sich die Braunbären wieder ordentlich Speck für den Winter angefressen. Und jetzt gilt es, den besten fetten Bären zu finden. Kann man online abstimmen. Ich habe einen ganz klaren Favoriten. Es ist Walker, der Braunbär. Der hat ungefähr allen seinen Winterspeck in seinem Po gesammelt. Mein lieber Herr Gesangsverein, ich habe noch nie so einen dicken Bärenpo gesehen. Es ist absolut fantastisch. Wirklich ein Booty sondersgleichen. Es geht auf keine Kuhhaut, wie fett dieser Bärenarsch ist. Lieb ich! Gleich maximal fette Rockbretter, die so reinhauen, als würde Walker der Braunbär Po voran in euch reinrennen. Aus den 80s Run DMC Walk This Way und aus den 70ern Thin Lizzy, The Boys Are Back in Town. Gleich hier auf Gong 97.1.
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0: Um 14:30 Uhr, Servus auf die Straßen. Auf der B8 Nürnberg Richtung Neustadt ist die Einfahrt Seukendorf gesperrt nach einem Unfall. Blitzer in Nürnberg-Ziegelsteinstraße einwärts. Wenn ihr noch was habt, dann gebt Bescheid. 08000 97 1 97 1. Danke.
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0: Trockener Sonne-Wolken-Mix heute 17 Grad, gerade bei euch in Ammerndorf und Möhrendorf. Morgen ein bisschen mehr Sonne und 20 Grad Max. Donnerstag dann eher wolkig, teils nass, 16 Grad Max.
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0: William Shatner, Captain Kirk, hat jetzt mit seinen 95 Jahren nochmal eine Metalband gegründet und die hatten jetzt ihren ersten Gig. The Fuckers standen das erste Mal zusammen live auf der Bühne, William Shatner am Mikro und der singt nicht, sondern rezitiert die Texte zur Musik. Hier zum Beispiel Ace of Spades. Mich erinnert es ziemlich an Antonisk 77, der ist eine ziemliche Legende im Internet. Das ist so ein älterer Herr aus Zypern, der, ja, ich sag mal, Karaoke-Videos macht. Und das klingt dann so.
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0: William Shatner will ja mit den Fuckers auch noch ein Metal-Album rausbringen. Ich finde, da sollten sie Antonisk 77 schon nach einem Feature fragen. Das würde, finde ich, gut passen.

0: Schüttelt euren Speck, meine Buben und Bübinnen. Es ist Dance-Tag und ich habe super geile Grooves in der Playlist. Police mit dabei, So Lonely, Mega 70er und aus den 80ern richtig fettes Groove-Monster von Toto, Rosanna. Gleich hier auf Gong 97.1.
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17: Ich bin Fabian Schaffer. Der Verein Bürgerbewegung Finanzwende kritisiert Ungleichheit bei der Strafverfolgung in Deutschland. Sozialleistungsbetrug werde konsequenter verfolgt als Wirtschaftskriminalität, heißt es in einem Bericht, den die frühere Cum-Ex-Ermittlerin Broa Hilker vorgestellt hat. Grund seien fehlende Ressourcen bei komplexen Wirtschaftsdelikten. Die Organisation fordert eine eigene Ermittlungseinheit auf Bundesebene sowie einen Straftatbestand für schwere Steuerhinterziehung. Haushalte in Deutschland müssen sich auf höhere Heizkosten einstellen. Das zeigt der neue Heizspiegel einer gemeinnützigen Beratungsgesellschaft für dieses Jahr. Besonders Heizöl und Holzpellets werden demnach teurer. Für eine 70 Quadratmeter Wohnung steigen etwa die Heizölkosten um rund ein Viertel auf 1.275 Euro im Jahr. Bei Erdgas gibt es dagegen eine leichte Entlastung. KI-Tools wie ChatGPT nutzen inzwischen 37% der Menschen hierzulande regelmäßig. Vor einem Jahr waren es nur 22%. Das hat eine Studie von ARD und ZDF ergeben. Bei den 14- bis 29-Jährigen sind es sogar 2/3, bei über 70-Jährigen nur 8%. Mehr als die Hälfte der Befragten hält die Informationen der Tools aber für wenig vertrauenswürdig. Bei Streamingdiensten bleibt YouTube die meistgenutzte Plattform.
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18: Mit Tanja Scholl. Rechtzeitig vor dem Start der Michaeliskirchweihe hat Fürths Oberbürgermeister Thomas Jung den zentralen Königsplatz wieder eröffnet. Die Stadt hat das Areal für rund 900.000 Euro neu gestaltet. Ab sofort gibt es dort mehr Bäume, große Grüninseln und neue Plätze für die Außengastronomie. Außerdem lässt ein spezielles, wasserdurchlässiges Pflaster Regenwasser direkt versickern und speichert es für die Pflanzen.
19: Also es war vorher wirklich schlimm. Ein Sammelsurium von Parkflächen, von Schmutz, schmutzigen und verbrauchten Asphaltresten. Das war kein Königsplatz, das war ein ganz scheußlicher, unwirtlicher Platz. Und jetzt verdient es den Namen Königsplatz. Und es ist ja erst der Anfang, also Fürth entwickelt sich weiter.
18: Als nächstes sollen der Helmplatz und die Uferpromenade in Fürth saniert werden.
20: Danke, Tanja.
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21: 383, Servus auf die Straßen. Die B8 Nürnberg Richtung Neustadt. Hier ist die Einfahrt Seukendorf gesperrt nach einem Unfall. Die A3 Würzburg Richtung Nürnberg. Hier die Einfahrt Erlangen-Frauenaurach. Da ist der Beschleunigungsstreifen blockiert von einem Pannenfahrzeug. Wenn ihr noch was gesehen habt, dann gebt Bescheid. 08000 97 1 97 1. Danke.
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21: 17 Grad gerade bei euch in Fürth und feucht bei trockenem Sonne-Wolken-Mix. Morgen vielleicht ein bisschen mehr Sonne in dem Ganzen bei 20 Grad max. Donnerstag eher wolkig, vielleicht ein bisschen nass hier und da 16 Grad max.
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21: Auf die letzten Meter Richtung Feierabend gehen wir nochmal richtig Vollgas mit Queen. Tonight.

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Hallo zusammen. Helga ist jetzt demnächst fertig mit seinen Live-Gigs. Dann macht er erstmal Pause, will dann aber schon wieder zurück auf die Bühne. Aber er will halt nicht immer den gleichen Van Halen-Schmuh spielen. Ich meine, er hat eine über 50 Jahre lange Rock-Karriere. Da hat er schon noch einiges mehr gemacht. Eine Space-Rock-Oper zum Beispiel. Und er hat jetzt richtig Bock, endlich mal den Kram auf die Bühne zu bringen und nicht immer nur die gleichen Van Halen-Songs zu spielen. Ich wünsche ihm dabei von Herzen viel Glück. Bei allem, was ich im Radio gelernt habe, müsste das komplett in die Hose gehen. Ich hoffe es nicht. Aber die Experten und Expertinnen sagen immer, kein Schwanz interessiert sich dafür, was die Leute sonst so gemacht haben. Van Halen hat 2 Songs. Jump, Why Can't This Be Love? An einem guten Tag vielleicht noch Panama. Bad English haben in ihrer ganzen Bandkarriere einen Song gemacht. Diesen Song. When I See You Smile. Auf Gong 97.1.

0: Zurücklehnen, aufdrehen, genießen. Ich habe gleich Songs in der Playlist, die kann man eigentlich nicht so nebenher wegsnacken. Die muss man eigentlich schon mit ordentlich Aufmerksamkeit hören, weil man erst dann merkt, wie geil sie eigentlich sind. Gary Moore, Still Got the Blues, Pink Floyd, Another Brick in the Wall und U2 gleich hier auf Gong 97.1.
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0: Gleich halb vier, Servus auf die Straßen. Vorsicht auf der A3 Würzburg Richtung Nürnberg. In der Einfahrt Erlangen-Frauenaurach ist der Beschleunigungsstreifen blockiert von einem Pannenfahrzeug. Die A3 Nürnberg Richtung Würzburg zwischen Rastplatz Röhrhölzer und Höchstadt Ost. Vorsicht, Reifenteile auf der Fahrbahn. Und die B8 Nürnberg Richtung Neustadt. Hier die Einfahrt Seugendorf gesperrt nach einem Unfall. Wenn ihr noch was habt, dann gebt Bescheid. 08000 97 1 97 1. Danke, kommt gut durch.
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0: 17 Grad gerade bei euch in Oberasbach, 16 bei euch in Altdorf bei trockenem Sonne-Wolken-Mix. Morgen sieht's ähnlich aus bei bis zu 20 Grad. Donnerstag wolkig und teils nass bei 16 Grad maximal.
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0: Letzte Woche war ich sehr enttäuscht. Der Claudio auch. Wegen Rock in edler Sprache. Da darf ich als Rockbade euch immer einen Rocksong-Text präsentieren, den wir in möglichst schmalziges altmodisches Deutsch übersetzt haben und ihr erratet den Song. Oder halt auch nicht, weil bei der letzten Ausgabe habt ihr Edge of 17 von Stevie Nicks nicht erraten. Heute Morgen gab's eine neue Folge. Schauen wir mal, ob ihr es dieses Mal geschafft habt.
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2: Und da ging's dieses Mal um dieses Machwerk.
0: Ich schaue empor und erblicke die Sterne, wie sie voll sehnsuchtvollem Glanz aus dem Himmelszelt hervortreten. Ja, aus diesem strahlenden, unendlichen, tiefen Firmament.
2: Und es hat wieder funktioniert. Der Jörg konnte lösen.
3: Wie wär's denn mit The Passenger Iggy Pop?

0: den Feierabend, rein in die Entspannung mit wunderschönen Songs. Simple Minds, Alive and Kicking und aus den 70ern Boston, More Than a Feeling. Gleich hier auf Gong 97.1.
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13: Ich bin Fabian Schaffer. Auf der Bahnmesse InnoTrans in Berlin steht künstliche Intelligenz im Mittelpunkt. Siemens und Alstom wollen damit Verspätungen reduzieren und Reparaturen beschleunigen. Bundesverkehrsminister Bilger hat trotzdem kritisiert, die Schiene in Deutschland leiste nicht das, was Fahrgäste erwarten. Grund sei vor allem das alte Schienennetz. Die EU-Kommission will zudem einheitliche Bahntickets für Reisen quer durch Europa einführen. Bundestag und Bundesrat sollen noch in dieser Woche über den geplanten Tankrabatt entscheiden. Das Bundeskabinett hat den Gesetzentwurf auf den Weg gebracht. Vorgesehen ist, die Steuern auf Benzin und Diesel zu senken. Der Rabatt soll am 1. Oktober starten und 3 Monate gelten. Langfristig soll ein Spritpreisdeckel Entlastung bringen. Die Zahl der Wolfsübergriffe auf Nutztiere ist 2025 um 11% zurückgegangen. Das geht aus einem Bericht des Bundeszentrums für Landwirtschaft hervor. Trotzdem hat sich die Zahl gerissener Tiere seit 2015 verfünffacht, von 737 auf zuletzt 3783, meist Schafe. Die meisten Risse gab es in Niedersachsen, wo auch die meisten Wölfe leben.
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14: Mit Tanja Scholl. Nach einer blutigen Attacke auf einem Firmengelände in Schweig sucht die Polizei nach dem Täter. Ein 22-Jähriger soll bereits am Freitag seinen 21 Jahre alten Kollegen mit einem Messer schwer im Gesicht verletzt haben. Das Opfer kam ins Krankenhaus, der mutmaßliche Täter flüchtete. Beide Männer arbeiteten nach Polizeiangaben für eine externe Reinigungsfirma. Zunächst sollen sie mit den Fäusten aufeinander losgegangen sein. Ein Paketzusteller ging dazwischen, trennte die beiden, fuhr dann aber weiter. Kurz darauf soll der 22-Jährige ein Messer aus dem Firmenfahrzeug geholt und erneut angegriffen haben. Die Kripo Schwabach ermittelt wegen versuchten Totschlags. Sie fahndet jetzt mit einem Bild nach dem Verdächtigen und sucht neben dem Paketzusteller weitere Zeugen. Wer den Verdächtigen sieht, soll ihn nicht ansprechen, sondern sofort die 110 rufen. Ein Bild des Verdächtigen gibt es auf unserer Website.
0: Danke, Tanja.
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0: Um 2:04, Servus auf die Straßen. Vorsicht auf der A3 Würzburg Richtung Nürnberg. Die Einfahrt Erlangen-Frauenaurach. Hier ist der Beschleunigungsstreifen blockiert von dem Pannenfahrzeug. Die B8 Nürnberg Richtung Neustadt. Hier die Einfahrt Seukendorf gesperrt nach dem Unfall. Blitzer B8 Nürnberg Richtung Neustadt, Höhe Wilmersdorf und Fürth-Friedrich-Ebert-Straße Richtung Pacherstraße. Wenn ihr noch was gesehen habt, dann gebt Bescheid 08000 97 1 97 1. Danke.
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0: Frock in der Sonne-Wolken-Mix heute, 17 Grad gerade bei euch in Erlangen, 16 bei euch in Burgthann draußen. Morgen sieht's ähnlich aus bei 20 Grad Max, Donnerstag wolkig und teils nass bei bis zu 16 Grad.
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0: Wird richtig herbstlich inzwischen. Ich sehe gerade, in der Nacht geht's runter auf bis zu 3 Grad. Aber ey, wenn es nicht so heiß ist, dann kann man immerhin kuscheln, ohne verschwitzt aneinander zu kleben. Das ist doch auch was. Und dazu wunderschöne 80er-Balladen wie der hier.
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0: genieß mal die Nachmittagssonne mit einem richtig schön gediegenen 70er Southern Rock. Lynyrd Skynyrd, Sweet Home Alabama, gleich hier auf Gong 97.1.
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0: Um 16:30, Servus auf die Straßen. Aktuell alles fein bei euch. Blitzer, Fürth, Friedrich-Ebert-Straße Richtung Facherstraße und B8 Nürnberg Richtung Neustadt, Höhe Ausfahrt Wilhelmsdorf. Wenn ihr schon noch was gesehen habt, dann gebt Bescheid 08000971971. Danke.
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0: 17 Grad gerade bei euch in Rot, 16 bei euch in Rüthenbach an der Pegnitz bei trockenem Sonne-Wolken-Mix. Morgen sieht's ähnlich aus bei 20 Grad Max. Donnerstag eher wolkig, vielleicht ein bisschen nass hier und da und 16 Grad Max.
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USA stehen gerade vor einem ganz, ganz wundersamen Problem. Die Wirtschaft läuft wunderbar. Das Bruttoinlandsprodukt passt, die Aktienkurse passen. Aber die Leute wollen einfach nicht konsumieren. Die Konsumstimmung ist komplett am Boden. Woran könnte das nur liegen? Hat sich die Investmentbank Goldman Sachs gefragt und da hat ein Typ mal so richtig sein Gehirn angestrengt und kam zu dem Ergebnis, die Leute sind einfach zu unglücklich. Leute, die keine gute Laune haben, die konsumieren weniger. Genialer Gedanke, fantastische Analyse. Das kann man, glaube ich, auch super auf Deutschland übertragen, ne? Überlegt jetzt zum Beispiel, ne? Wir reden viel über Spritpreise. Und da ist ja ein ähnliches Problem. Den Ölkonzernen, denen geht's fantastisch, das ist super. Aber weil die Leute so schlecht gelaunt sind, tanken sie nicht mehr so viel. Deswegen, wenn ihr das nächste Mal zur Tankstelle fahrt, dann dreht im Auto Gong 97.1 nochmal so richtig auf. Da kriegt ihr einen geilen, gute Laune-Rock. Das hebt die Stimmung und dann ist der Tank ganz fix komplett voll. Mensch, du, dass da vorher keiner drauf gekommen ist, ne? Da tut man ewig lang rum und ist wütend und sauer und fordert Entlastungen. Und alles, was es eigentlich braucht, ist eine gute Laune. Und die gibt's immer, hier auf Gong 97.1, Frankens Classic-Rock-Sender Nummer 1. Jetzt mit einem der Songs aller Zeiten.

0: Grüße in den Stau auf der A3. Drück mal euch dadurch mit den fettesten Rockbrettern AC/DC, TNT und Kings of Leon, Sex on Fire gleich hier auf Gong 97.1.
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14: Ich bin Fabian Schaffer. Eine Mehrheit der Deutschen will, dass Kanzler Merz zurücktritt. Das zeigt eine Umfrage im Auftrag von RTL. 55% der Befragten sprechen sich dafür aus. 40% wollen, dass Merz im Amt bleibt. Besonders groß ist die Zustimmung für einen Rücktritt unter AfD-Anhängern mit 89%. In der Union lehnen 78% einen Rücktritt ab. Bei der US-Airbase Spangdahlem in der Eifel ist ein Militärflugzeug abgestürzt. Ein Mensch ist verletzt worden. Das hat der Eifelkreis Bitburg-Rühm mitgeteilt. Zum Unfallhergang gibt es noch keine Angaben. Die US-Luftwaffe äußert sich bisher nicht. In Spangdahlem ist eine F-16-Staffel mit rund 20 Flugzeugen stationiert. Bereits 2019 war dort ein US-Kampfjet abgestürzt. Bundespräsident Steinmeier mahnt nach den Wahlen in Mecklenburg-Vorpommern und Berlin zu Stabilität. Deutschland müsse trotz der Ergebnisse stabile Regierungen bilden und dürfe sich nicht von der Angst lähmen lassen, so Steinmeier bei einem Besuch in Hattingen. Dort ist er 3 Tage lang zu Gast, um mit Bürgern ins Gespräch zu kommen.
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15: Mit Tanja Scholl. Nürnbergs Bürger haben entschieden, die Großprojektion der Blauen Nacht zieht von der Kaiserburg zur Lorenzkirche. Mehr als 3.300 Menschen haben abgestimmt. Fast die Hälfte von ihnen war für das Wahrzeichen im Herzen der Altstadt. Nächstes Jahr wird damit erstmals nicht mehr die Außenwand der Kaiserburg bespielt, sondern das reich verzierte Westportal der Kirche. Claudia Volk-Grabenstein, die Pfarrerin von St. Lorenz.
16: Ich freue mich total. Die Westfassade der Lorenzkirche, um die handelt sich sehr, ist unglaublich filigran, da ist ganz viel farblich auch herauszuholen, da ist Geschichte drin, da kann man ganz viel machen und der Platz vor der Lorenzkirche ist ja geradezu prädestiniert.
15: Für die Kirche St. Elisabeth am Jakobsplatz stimmten nur rund ein Drittel der Bürger, nur knapp jeder Fünfte war für das Emmal-Karl-Haus am Kornmarkt.
0: Danke, Tanja.
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0: Um 3 nach 5, Servus auf die Straßen. Vorsicht auf der A3, Würzburg Richtung Nürnberg. Einfahrt Erlangen-Frauenaurach. Hier ist der Beschleunigungsstreifen blockiert von dem Pannenfahrzeug. Die A3 Nürnberg Richtung Würzburg zwischen Höchstadt Nord und Schlüsselfeld 2 Kilometer Stau nach einem Unfall. Hier eine Stunde drauf. Blitzer Nürnberg-Schultheißallee Richtung Münchner Straße und Rotenburger Straße einwärts Höhe Johann-Pachelbel-Realschule. Dann die B8 Nürnberg Richtung Neustadt-Blitzer Höhe Ausfahrt Wilmersdorf und Fürth-Friedrich-Ebert-Straße Richtung Pfarrerstraße. Wenn ihr noch was habt, dann gebt Bescheid 08000 97 1 97 1. Danke.
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0: 17 Grad gerade bei euch in Schweig und Schwabach bei trockenem Sonne-Wolken-Mix. Morgen sieht's ähnlich aus bei 20 Grad Max. Donnerstag eher wolkig, vielleicht ein bisschen nass hier und da, 16 Grad Max.
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0: Schüttelt euren Speck, meine Buben und Bübinnen. Es ist Dance-Tag und BTO. Laden zum Tanz mit Baby, you ain't seen nothing yet. Hier auf Gong 97.1. Nico am Mikro.

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0: William Shatner, Captain Kirk, hat jetzt mit seinen 95 Jahren nochmal eine Metalband gegründet und die hatten jetzt ihren ersten Gig. The Fuckers standen das erste Mal zusammen live auf der Bühne, William Shatner am Mikro und der singt nicht, sondern rezitiert die Texte zur Musik. Hier zum Beispiel Ace of Spades. Mich erinnert es ziemlich an Antonisk77, der ist eine ziemliche Legende im Internet. Das ist so ein älterer Herr aus Zypern, der, ja, ich sag mal, Karaoke-Videos macht. Und das klingt dann so.
1: 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Rob.
0: William Shatner will ja mit den Fuckers auch noch ein Metal-Album rausbringen. Ich finde, da sollten sie Antonisk77 schon nach einem Feature fragen. Das würde, finde ich, gut passen.

0: drehen wir gleich mal ein wenig auf und feiern so richtig heftig den Feierabend mit Fetzen Party Rock von Ram Jam und Bon Jovi, Black Betty und You Give Love a Bad Name, gleich hier auf Gong 97.1.
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0: Um 17:30 Servus auf die Straßen. Vorsicht auf der A3 Würzburg Richtung Nürnberg. Die Einfahrt Erlangen-Frauenaurach. Hier ist der Beschleunigungsstreifen blockiert von dem Pannenfahrzeug. Die A3 Nürnberg Richtung Würzburg. Zwischen Höchstadt Nord und Schlüsselfeld 4 Kilometer Stau. Ihr braucht eine Stunde länger. Blitzer Nürnberg-Schultheißallee Richtung Münchner Straße und Rotenburger Straße einwärts, Höhe Johann-Pachelbe-Realschule. In Fürth Blitzer Friedrich-Ebert-Straße Richtung Facherstraße. Die B8 Nürnberg Richtung Neustadt, da wird geblitzt, Höhe Ausfahrt Wilmersdorf. Und die A73 Bamberg Richtung Nürnberg, Blitzer Höhe Fürth-Ronhof. Wenn ihr noch was habt, dann gebt Bescheid. 08097 1971. Danke.
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0: Trockener Sonne-Wolken-Mix heute, 16 Grad gerade bei euch in Leimburg, 17 bei euch in Langenzenn. Morgen sieht es ähnlich aus bei bis zu 20 Grad. Donnerstag wolkig, vielleicht ein bisschen nass hier und da bei bis zu 16 Grad.
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Wir sind Frankens Classic Rock Sender Nummer 1 und deswegen mag ich Classic Rock schon sehr gerne. Trotzdem muss ich mal sagen, was so eine richtige Unart beim Classic Rock ist, dieses am Ende keinen Schluss für den Song finden, sondern einfach die Hook bis in die Unendlichkeit wiederholen und leiser werden. Was soll denn das? Überlegt euch doch einfach einen vernünftigen Schluss für euren Song. Das ist doch blöd, stellt euch das mal irgendwo anders vor. Ihr lest irgendwie so ein Buch und anstatt, dass es irgendwie ein vernünftiges Ende gibt, werden die Buchstaben einfach immer kleiner, bis ihr es nicht mehr lesen könnt. Also finde ich schon echt einen absoluten Quatsch. Sollte man nicht machen. Finde ich schon echt einen absoluten Quatsch. Sollte man nicht machen. Finde ich schon

0: den fettesten 80er Rockhymnen rein in den Dienstagabend. Whitesnake, Here I Go Again, die Hooters, Johnny B und die Gunners, Paradise City, gleich hier auf Gong 97.1.
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10: Ich bin Fabian Schaffer. Im Streit um Grönland haben die USA, Dänemark und die Arktisinsel ein Abkommen geschlossen. US-Präsident Trump, die dänische Ministerpräsidentin Frederiksen und der grönländische Regierungschef Nielsen unterzeichneten am Rande der UN-Vollversammlung in New York eine Vereinbarung, in der es um Sicherheitsinteressen geht. Zuvor hatte Trump in seiner Rede unter anderem ein baldiges Ende des Ukraine-Kriegs angekündigt. Nach den Niederlagen der CDU bei drei Landtagswahlen hat die Spitze der Unionsfraktion Kanzler Merz Rückendeckung zugesichert. Die erste parlamentarische Geschäftsführerin Dos Santos Vinz sagte, Merz habe die volle Unterstützung der Fraktionen. CSU-Landesgruppenchef Hoffmann erklärte, seine Partei führe keine Personaldebatte über den Kanzler. Nun müsse es um Inhalte und die weitere Regierungsarbeit gehen. Der österreichische Investor René Benko ist in einem teilweise neu aufgerollten Prozess zu 2,5 Jahren Haft verurteilt worden. Das Landesgericht Innsbruck sah es als erwiesen an, dass der 49-Jährige seine Gläubiger geschädigt hat. Dabei ging es um eine Mietkostenvorauszahlung von 360.000 Euro, obwohl sein Siegner Imperium bereits in Schwierigkeiten steckte. Benko sitzt seit Anfang 2025 in U-Haft.
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11: Mit Tanja Scholl. Nach einer blutigen Attacke auf einem Firmengelände in Schweig sucht die Polizei nach dem Täter. Ein 22-Jähriger soll bereits am Freitag seinen 21 Jahre alten Kollegen mit einem Messer schwer im Gesicht verletzt haben. Das Opfer kam ins Krankenhaus, der mutmaßliche Täter flüchtete. Beide Männer arbeiteten nach Polizeiangaben für eine externe Reinigungsfirma. Zunächst sollen sie mit den Fäusten aufeinander losgegangen sein. Ein Paketzusteller ging dazwischen, trennte die beiden, fuhr dann aber weiter. Kurz darauf soll der 22-Jährige ein Messer aus dem Firmenfahrzeug geholt und erneut angegriffen haben. Die Kripo Schwabach ermittelt wegen versuchten Totschlags. Sie fahndet jetzt mit einem Bild nach dem Verdächtigen und sucht neben dem Paketzusteller weitere Zeugen. Wer den Verdächtigen sieht, soll ihn nicht ansprechen, sondern sofort die 110 rufen. Ein Bild des Verdächtigen gibt es auf unserer Website.
0: Danke, Tanja.
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0: 4 nach 6, guten Abend auf die Straßen. Vorsicht auf der A3 Würzburg Richtung Nürnberg. Die Einfahrt Erlangen-Frauenaurach. Hier ist der Beschleunigungsstreifen blockiert von einem Pannenfahrzeug. Und die A3 Nürnberg Richtung Würzburg zwischen Höchstadt Nord und Schlüsselfeld. 8 Kilometer Stau nach einem Unfall, hier eine halbe Stunde drauf. Blitzer Nürnberg-Brettergartenstraße auswärts und Schultheißallee Richtung Münchner Straße. Und an der A73 Bamberg Richtung Nürnberg Blitzer Höhe Fürth-Ronhof. Wenn ihr noch was gesehen habt, dann gebt Bescheid. 08000 97 1 97 1. Danke.
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0: 16 Grad gerade bei euch in Stein und Lauf bei trockenem Sonne-Wolken-Mix. Morgen wie heute bei 20 Grad max. Donnerstag wolkig, vielleicht ein bisschen nass hier und da bei bis zu 16 Grad.
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0: Genieß mal die herbstliche Abendsonne mit der vollen Gunners-Gönnung. Fast 7 Minuten lang. Paradise City.

0: Letzte Woche war ich sehr enttäuscht. Der Claudio auch. Wegen Rock in edler Sprache. Da darf ich als Rockbade euch immer einen Rocksong-Text präsentieren, den wir in möglichst schmalziges altmodisches Deutsch übersetzt haben und ihr erratet den Song. Oder halt auch nicht, weil bei der letzten Ausgabe habt ihr Edge of 17 von Stevie Nicks nicht erraten. Heute Morgen gab's eine neue Folge. Schauen wir mal, ob ihr es dieses Mal geschafft habt.
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2: Und da ging's dieses Mal um dieses Machwerk.
0: Ich schaue empor und erblicke die Sterne, wie sie voll sehnsuchtvollem Glanz aus dem Himmelszelt hervortreten. Ja, aus diesem strahlenden, unendlichen, tiefen Firmament.
2: Und es hat wieder funktioniert. Der Jörg konnte lösen.
3: Wie wär's denn mit The Passenger Iggy Pop?

0: Schüttelt eure steif gearbeiteten Knochen und plattgesessenen Büropos nochmal ordentlich aus, damit wir schön geschmeidig und locker den Dienstagabend genießen können mit Booty Shaking Boogie Rock Beats aus den 70ern von Status Quo. Rockin' all over the world. Gleich hier auf Gong 97.1.
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10: Ich bin Moritz Einzel. US-Präsident Trump will die Militärpräsenz der Vereinigten Staaten auf Grönland deutlich ausbauen. Vor der UN-Vollversammlung in New York hat Trump erklärt, die USA würden zwei sehr große Militärstützpunkte bauen. Im Anschluss unterzeichnete er mit Vertretern Dänemarks und Grönlands ein Sicherheitsabkommen. In den vergangenen Monaten hatte Trump mehrfach mit der Annexion Grönlands gedroht. Nach den jüngsten Wahlniederlagen der CDU gibt's jetzt auch aus der Unionsfraktion Rückendeckung für Bundeskanzler Merz. Fraktionschef Frei hat vor der heutigen Sitzung gesagt:
11: Der Bundeskanzler hat unsere Unterstützung und ja, ich bin davon überzeugt, dass wir gemeinsam mit der SPD die verabredeten Reformvorhaben auch tatsächlich zügig durchsetzen können.
10: Und beim Streitthema Rentenreform sind sich Union und SPD offenbar näher gekommen. Da seien nur noch Detailfragen offen, so Frei. Es geht um eine Härtefallregelung bei der Frühverrentung für besonders langjährig Versicherte. Bayerns Ministerpräsident Söder will Familien im Freistaat bevorzugen. Im Rahmen der CSU-Fraktionsklausur in Klosterbanz sagte der Parteichef, da gehe es zum Beispiel um eine Fast Lane bei Warteschlangen im öffentlichen Raum.
12: Bei einer Warteschlange haben Familien Vorrang. Kommen schneller voran. Für die Kinder ist ein Signal gesetzt für ein familienfreundliches Bayern.
10: Außerdem, so Söder, soll eine Kita-App kommen, die freie Plätze anzeigt. Wer mit Öl oder Pellets heizt, muss sich in diesem Jahr auf deutlich höhere Kosten einstellen. Nach Berechnungen von CO2 Online steigen die Heizkosten einer 70 Quadratmeter Wohnung bei Heizöl um 24% auf rund 1.275 Euro. Bei Pellets um 17% auf etwa 870 Euro. Gaskunden könnten dagegen zunächst etwas günstiger davonkommen. Vor der Entscheidung über den deutschen Olympiabewerber am Samstag geht München als leichter Favorit ins Rennen. Die Evaluierungskommission des Deutschen Olympischen Sportbundes hat der Münchner Bewerbung 87 von 100 möglichen Punkten gegeben. Die Bewerbung Köln-Rhein-Ruhr landet mit 85 Punkten knapp dahinter. Kaum noch Chancen dürfte Berlin haben mit knapp 75 Zählern. Das Votum der DOSB-Prüfer ist für die Abstimmung allerdings nicht bindend.
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13: Mit Tanja Scholl. Rechtzeitig vor dem Start der Michaeliskirchweihe hat Fürths Oberbürgermeister Thomas Jung den zentralen Königsplatz wieder eröffnet. Die Stadt hat das Areal für rund 900.000 Euro neu gestaltet. Ab sofort gibt es dort mehr Bäume, große Grüninseln und neue Plätze für die Außengastronomie. Außerdem lässt ein spezielles, wasserdurchlässiges Pflaster Regenwasser direkt versickern und speichert es für die Pflanzen.
14: Also es war vorher wirklich schlimm. Ein Sammelsurium von Parkflächen, von schmutzigen und verbrauchten Asphaltresten. Das war kein Königsplatz. Das war ein ganz scheußlicher, unwirtlicher Platz. Und jetzt verdient es den Namen Königsplatz. Und es ist ja erst der Anfang, also Fürth entwickelt sich weiter.
13: Als nächstes sollen der Helmplatz und die Uferpromenade in Fürth saniert werden.
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16: Relativ klare Nacht, dazu wird es richtig frisch, geht runter auf um die 3 Grad. Morgen trockener Sonne-Wolken-Mix bei 20 Grad max. Donnerstag wolkig, vielleicht ein bisschen nass hier und da bei bis zu 16 Grad.
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3: Ich bin Moritz Einzel. US-Präsident Trump will die Militärpräsenz der Vereinigten Staaten auf Grönland deutlich ausbauen. Vor der UN-Vollversammlung in New York hat Trump erklärt, die USA würden zwei sehr große Militärstützpunkte bauen. Im Anschluss unterzeichnete er mit Vertretern Dänemarks und Grönlands ein Sicherheitsabkommen. In den vergangenen Monaten hatte Trump mehrfach mit der Annexion Grönlands gedroht. Nach den jüngsten Wahlniederlagen der CDU gibt's jetzt auch aus der Unionsfraktion Rückendeckung für Bundeskanzler Merz. Fraktionschef Frei hat vor der heutigen Sitzung gesagt:
4: Der Bundeskanzler hat unsere Unterstützung und ja, ich bin davon überzeugt, dass wir gemeinsam mit der SPD die verabredeten Reformvorhaben auch tatsächlich zügig durchsetzen können.
3: Und beim Streitthema Rentenreform sind sich Union und SPD offenbar näher gekommen. Da seien nur noch Detailfragen offen, so Frei. Es geht um eine Härtefallregelung bei der Frühverrentung für besonders langjährig Versicherte. Bayerns Ministerpräsident Söder will Familien im Freistaat bevorzugen. Im Rahmen der CSU-Fraktionsklausur in Klosterbanz sagte der Parteichef, da gehe es zum Beispiel um eine Fast Lane bei Warteschlangen im öffentlichen Raum.
5: Bei einer Warteschlange haben Familien Vorrang. Kommen schneller voran. Für die Kinder ist ein Signal gesetzt für ein familienfreundliches Bayern.
3: Außerdem, so Söder, soll eine Kita-App kommen, die freie Plätze anzeigt. Wer mit Öl oder Pellets heizt, muss sich in diesem Jahr auf deutlich höhere Kosten einstellen. Nach Berechnungen von CO2 Online steigen die Heizkosten einer 70 Quadratmeter Wohnung bei Heizöl um 24% auf rund 1.275 Euro. Bei Pellets um 17% auf etwa 870 Euro. Gaskunden könnten dagegen zunächst etwas günstiger davon kommen. Vor der Entscheidung über den deutschen Olympiabewerber am Samstag geht München als leichter Favorit ins Rennen. Die Evaluierungskommission des Deutschen Olympischen Sportbundes hat der Münchner Bewerbung 87 von 100 möglichen Punkten gegeben. Die Bewerbung Köln-Rhein-Ruhr landet mit 85 Punkten knapp dahinter. Kaum noch Chancen dürfte Berlin haben mit knapp 75 Zählern. Das Votum der DOSB-Prüfer ist für die Abstimmung allerdings nicht bindend.
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6: Mit Tanja Scholl. Rechtzeitig vor dem Start der Michaeliskirchweihe hat Fürths Oberbürgermeister Thomas Jung den zentralen Königsplatz wieder eröffnet. Die Stadt hat das Areal für rund 900.000 Euro neu gestaltet. Ab sofort gibt es dort mehr Bäume, große Grüninseln und neue Plätze für die Außengastronomie. Außerdem lässt ein spezielles, wasserdurchlässiges Pflaster Regenwasser direkt versickern und speichert es für die Pflanzen.
7: Also es war vorher wirklich schlimm. Ein Sammelsurium von Parkflächen, von schmutzigen und verbrauchten Asphaltresten. Das war kein Königsplatz. Das war ein ganz scheußlicher, unwirtlicher Platz. Und jetzt verdient es den Namen Königsplatz. Und es ist ja erst der Anfang. Also Fürth entwickelt sich weiter.
6: Als nächstes sollen der Helmplatz und die Uferpromenade in Fürth saniert werden.
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2: Ich bin Moritz Einzel. Eine Debatte um das System der Krankenversicherung hat Bundeskanzler Merz gestern ausgelöst. Er sprach nämlich bei Unterschieden zwischen privater und gesetzlicher Versicherung von einem Gerechtigkeitsproblem. Die Systemdebatte wurde heute aber direkt wieder abgeräumt, etwa von Unionsfraktionschef Frei.
3: Aber das, was gemeinhin interpretiert worden ist, dass das System aus gesetzlicher Krankenversicherung und privater Krankenversicherung in Frage stünde, das kann ich nun absolut nicht sagen. Das ist auch nicht gemeint gewesen vom Bundeskanzler. Und das wäre auch nicht unsere Politik in dieser Frage.
2: Frei verwies darauf, dass die Koalition unter anderem dafür sorgen will, dass Kassenpatienten schneller Facharzttermine bekommen. Weniger als 24 Stunden nach dem tödlichen Unfall auf dem Münchner Oktoberfest ist der Freefall-Turm Hangover wieder in Betrieb. Der TÜV hat nach Angaben der Betreiberfamilie bei der technischen Überprüfung des Fahrgeschäfts keine Mängel festgestellt. Gestern Abend hatte die Gondel des Turms beim Herabfahren einen 52-jährigen Sicherheitsmann getroffen und tödlich verletzt. Die USA bauen ihre Militärpräsenz auf Grönland aus. Vor der UN-Vollversammlung in New York hat Präsident Trump erklärt, die USA würden zwei sehr große Militärstützpunkte bauen. Anschließend unterzeichnete er mit Vertretern Dänemarks und Grönlands ein Sicherheitsabkommen. Trump hatte zuvor mehrmals damit gedroht, Grönland zu annektieren. In Rheinland-Pfalz ist ein US-Militärflugzeug abgestürzt. Es handelt sich um einen F-16-Kampfjet. Der Pilot habe sich per Schleudersitz gerettet und werde jetzt medizinisch versorgt, hieß es von der US-Luftwaffe. Der Absturz ereignete sich am Nachmittag bei der US-Airbase Spangdahlem in der Eifel. Die Ursache wird noch untersucht. Die Region Köln-Rhein-Ruhr geht mit Rostock-Warnemünde als Standort für die Segel-Events in den Endspurt der nationalen Bewerbungsphase für die Olympischen Spiele. Das hat der Deutsche Olympische Sportbund mitgeteilt. München geht mit Kiel ins Rennen. Einer Evaluierung zufolge deutet sich ein Kopf-an-Kopf-Rennen zwischen München und der NRW-Bewerbung an. Die DOSB-Prüfer sehen die beiden Konzepte klar vor der Bewerbung Berlins. Die Entscheidung fällt dann am Samstag.
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4: Mit Tanja Scholl. Nürnbergs Bürger haben entschieden, die Großprojektion der Blauen Nacht zieht von der Kaiserburg zur Lorenzkirche. Mehr als 3.300 Menschen haben abgestimmt. Fast die Hälfte von ihnen war für das Wahrzeichen im Herzen der Altstadt. Nächstes Jahr wird damit erstmals nicht mehr die Außenwand der Kaiserburg bespielt, sondern das reich verzierte Westportal der Kirche. Claudia Volk-Grabenstein, die Pfarrerin von St. Lorenz.
5: Ich freue mich total. Die Westfassade der Lorenzkirche, um die handelt sich sehr, ist unglaublich filigran. Da ist ganz viel farblich auch herauszuholen. Da ist Geschichte drin, da kann man ganz viel machen. Und der Platz vor der Lorenzkirche ist ja geradezu prädestiniert.
4: Für die Kirche St. Elisabeth am Jakobsplatz stimmten nur rund ein Drittel der Bürger. Nur knapp jeder Fünfte war für das Emmaus-Karlhaus am Kornmarkt.
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6: Relativ klare Nacht, dazu wird's richtig frisch, geht runter auf um die 3 Grad. Morgen trockener Sonne-Wolken-Mix bei 20 Grad max. Donnerstag wolkig, vielleicht ein bisschen nass hier und da bei bis zu 16 Grad.
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2: Ich bin Moritz Einzel. Eine Debatte um das System der Krankenversicherung hat Bundeskanzler Merz gestern ausgelöst. Er sprach nämlich bei Unterschieden zwischen privater und gesetzlicher Versicherung von einem Gerechtigkeitsproblem. Die Systemdebatte wurde heute aber direkt wieder abgeräumt, etwa von Unionsfraktionschef Frei.
3: Aber das, was gemeinhin interpretiert worden ist, dass das System aus gesetzlicher Krankenversicherung und privater Krankenversicherung in Frage stünde, das kann ich nun absolut nicht sagen. Das ist auch nicht gemeint gewesen vom Bundeskanzler. Und das wäre auch nicht unsere Politik in dieser Frage.
2: Frei verwies darauf, dass die Koalition unter anderem dafür sorgen will, dass Kassenpatienten schneller Facharzttermine bekommen. Weniger als 24 Stunden nach dem tödlichen Unfall auf dem Münchner Oktoberfest ist der Freefall-Turm Hangover wieder in Betrieb. Der TÜV hat nach Angaben der Betreiberfamilie bei der technischen Überprüfung des Fahrgeschäfts keine Mängel festgestellt. Gestern Abend hatte die Gondel des Turms beim Herabfahren einen 52-jährigen Sicherheitsmann getroffen und tödlich verletzt. Die USA bauen ihre Militärpräsenz auf Grönland aus. Vor der UN-Vollversammlung in New York hat Präsident Trump erklärt, die USA würden 2 sehr große Militärstützpunkte bauen. Anschließend unterzeichnete er mit Vertretern Dänemarks und Grönlands ein Sicherheitsabkommen. Trump hatte zuvor mehrmals damit gedroht, Grönland zu annektieren. In Rheinland-Pfalz ist ein US-Militärflugzeug abgestürzt. Es handelt sich um einen F-16-Kampfjet. Der Pilot habe sich per Schleudersitz gerettet und werde jetzt medizinisch versorgt, hieß es von der US-Luftwaffe. Der Absturz ereignete sich am Nachmittag bei der US-Airbase Spangdahlem in der Eifel. Die Ursache wird noch untersucht. Die Region Köln-Rhein-Ruhr geht mit Rostock-Warnemünde als Standort für die Segel-Events in den Endspurt der nationalen Bewerbungsphase für die Olympischen Spiele. Das hat der Deutsche Olympische Sportbund mitgeteilt. München geht mit Kiel ins Rennen. Einer Evaluierung zufolge deutet sich ein Kopf-an-Kopf-Rennen zwischen München und der NRW-Bewerbung an. Die DOSB-Prüfer sehen die beiden Konzepte klar vor der Bewerbung Berlins. Die Entscheidung fällt dann am Samstag.
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4: Mit Tanja Scholl. Die Verkehrskontrollen der mittelfränkischen Polizei zum Schulstart haben gezeigt, viele Verkehrsteilnehmer halten sich nicht an die Regeln. Allein in der ersten Woche haben die Beamten 700 Verstöße registriert. Polizeisprecher Michael Sebald.
5: Wir haben hier insgesamt in Mittelfranken knapp über 100 Sicherheitsgurte verwarnt und rund 50 Verstöße gegen die Kindersicherungspflicht. Und die weiteren Verstöße lagen im Geschwindigkeitsbereich, aber natürlich auch in den Halte- und Parkverstößen im Kreuzungsbereich, vor den Schulen, auf dem Gehweg oder einfach im Halteverbot.
4: Die Polizei wird weiter kontrollieren. Sie appelliert an die Verkehrsteilnehmer, vor Schulen langsam zu fahren, Geh- und Radwege freizuhalten und Kinder nur an sicheren Stellen aussteigen zu lassen.
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1: Ich bin Moritz Einzel. Nach den jüngsten CDU-Wahlpleiten hat Bundeskanzler Merz eine Mitschuld eingeräumt. Nach Teilnehmerangaben sagte er bei einer Sitzung der Unionsfraktion, er habe seinen Anteil an diesen Wahlergebnissen. Zugleich verteidigte Merz den Reformkurs der Bundesregierung. Unionsfraktionschef Frei hatte dem Kanzler schon zuvor Rückendeckung versichert. Bayerns Ministerpräsident Söder will eine Überholspur für Familien. Zum Beispiel bei Warteschlangen sollen Familien mit Kindern Vorrang haben. Bei der CSU-Fraktionsklausur in Klosterbanz kündigte Söder weitere Verbesserungen an.
2: Wir wollen ein Familienportal digital und eine Kita-App machen, wo Leistungen automatisch ausgerechnet werden und bei der Kita-App automatisch der nächste freie Kita-Platz angezeigt wird, wenn mal ein Ausfall ist, jemand nicht kann oder krank ist.
1: Man wolle ein noch kinderfreundlicheres Bayern haben, so Söder. Grönland war ja in den letzten Monaten ein diplomatischer Zankapfel zwischen den USA und Dänemark. Die Arktisinsel gehört ja zu Dänemark, aber US-Präsident Trump hat gedroht, Grönland zu annektieren. Jetzt gibt's ein Abkommen, das den USA zumindest mehr Einfluss sichert. Trump sagte in New York, es würden zwei große Militärbasen gebaut.
3: We will have the complete ability to do what is necessary to defend the American continent and also Europe and other places.
1: Also übersetzt, man werde die Fähigkeit haben, zu tun, was nötig ist, um den amerikanischen Kontinent, Europa und andere Orte auf der Welt zu verteidigen, so Trump. Der österreichische Investor René Benko ist in einem teilweise neu aufgerollten Prozess zu 2,5 Jahren Haft verurteilt worden. Das Landesgericht Innsbruck sah es als erwiesen an, dass der 49-Jährige seine Gläubiger geschädigt hat. Dabei ging es um eine Mietkostenvorauszahlung von 360.000 Euro, obwohl sein Signa-Imperium bereits in Schwierigkeiten steckte. Benko sitzt seit Anfang 2025 in Untersuchungshaft. Die Fußballerinnen des FC Bayern haben zum Champions-League-Auftakt einen Sieg verpasst. Gegen Manchester City verspielten die Münchnerinnen im ersten Spiel der Ligaphase eine 2:0-Führung, am Ende 2:2 unentschieden.
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4: Mit Tanja Scholl. Die Verkehrskontrollen der mittelfränkischen Polizei zum Schulstart haben gezeigt, viele Verkehrsteilnehmer halten sich nicht an die Regeln. Allein in der ersten Woche haben die Beamten 700 Verstöße registriert. Polizeisprecher Michael Sebald.
5: Wir haben hier insgesamt in Mittelfranken knapp über 100 Sicherheitsgurte verwarnt und rund 50 Verstöße gegen die Kindersicherungspflicht. Und die weiteren Verstöße lagen im Geschwindigkeitsbereich, aber natürlich auch in den Halte- und Parkverstößen im Kreuzungsbereich, vor den Schulen, auf dem Gehweg oder einfach im Halteverbot.
4: Die Polizei wird weiter kontrollieren. Sie appelliert an die Verkehrsteilnehmer, vor Schulen langsam zu fahren, Geh- und Radwege freizuhalten und Kinder nur an sicheren Stellen aussteigen zu lassen.
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6: Relativ klare Nacht. Dazu wird es richtig frisch. Geht runter auf um die 3 Grad. Morgen trockener Sonne-Wolken-Mix bei 20 Grad max. Donnerstag wolkig, vielleicht ein bisschen nass hier und da bei bis zu 16 Grad.
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0: a name.
1: Ja, wo sind wir denn?
2: Kloster Ebrachstraße, Schwabach.
3: Sie liegt in der Nähe des Schwabacher Stadtparks und erinnert an die früheste Geschichte der Stadt. Im Jahr 1117 wurde der Ort als Villa Suabach erstmals urkundlich erwähnt. Im Jahr 1166 stiftete Friedrich, Herzog von Schwaben, die Pfarrei und das weltliche Besitztum Suabach samt dem Königshof an das Kloster Ebrach im Steigerwald. So wollte er sich den göttlichen Segen auf dem Kriegszug nach Italien sichern und eine glückliche Heimkehr erflehen. Ab diesem Zeitpunkt stand das Dorf unter kirchlicher Herrschaft.

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1: Meine Männer sind bereit und mehr als gerüstet für den großen Kampf. Sie müssen sie nur an die Strände bringen, irgendwie, egal wie.
2: Die Strände sind die in der Normandie während des Zweiten Weltkriegs. Denn in Pressure geht es um die Invasion der Alliierten am D-Day. Und dafür braucht Oberbefehlshaber General Dwight D. Eisenhower von dem britischen Meteorologen Stack einen Wetterbericht.
3: Der Ausgang des Krieges hängt davon ab. Alle Puzzleteile liegen auf dem Tisch. Es bleibt nur eine Unwägbarkeit. Ich brauche eine Vorhersage.
4: Ich habe nur die Sorge, dass das, was Sie verlangen, wissenschaftlich unmöglich ist. Wir sind hier in Nordeuropa, Sir. Alles über 24 Stunden gilt als Langzeitprognose im meteorologischen Sinn.
2: Im Gegensatz zu seinem amerikanischen Kollegen Crick ist Stack der Meinung, dass das Wetter am geplanten D-Day zu schlecht für die Invasion sein wird.
4: Versammeln Sie so viele Panzer und Soldaten und Schiffe, wie Sie wollen. Aber wenn Sie wirklich morgen landen, dann werden Sie weggespült werden. Weil diese Stürme, von denen ich fortwährend spreche, real sind. Und der Jetstream, der die Stürme auf die Küste der Normandie zutreibt, ist real. Und der Zaun der Natur ist real.
2: Sowas will General Eisenhower gar nicht hören und es kommt zum Streit. Stack bittet Eisenhowers Assistentin Summersby um ihren Rat.
5: Lassen Sie es über sich ergehen. Er wird sich nicht mal erinnern, was er gesagt hat.
4: So verfahren Sie mit ihm?
5: Ach, er ist doch harmlos. Während der Luftschläge war ich Fahrerin der Ambulanz.
4: Von einer Ambulanzfahrerin zur rechten Hand des Oberkommandierenden.
5: Mhm. Chauffeurin, Sekretärin, rechte Hand, Krankenschwester, alles eigentlich.
2: Ein klassischer Kriegsfilm ist Pressure nicht. Eher ein Kammerspiel, aber ein wirklich sehenswertes. Stefan Grundler, Redaktion Gong 97.1.

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1: Ich bin Moritz Einzel. Nach den jüngsten CDU-Wahlpleiten hat Bundeskanzler Merz eine Mitschuld eingeräumt. Nach Teilnehmerangaben sagte er bei einer Sitzung der Unionsfraktion, er habe seinen Anteil an diesen Wahlergebnissen. Zugleich verteidigte Merz den Reformkurs der Bundesregierung. Unionsfraktionschef Frei hatte dem Kanzler schon zuvor Rückendeckung versichert. Bayerns Ministerpräsident Söder will eine Überholspur für Familien. Zum Beispiel bei Warteschlangen sollen Familien mit Kindern Vorrang haben. Bei der CSU-Fraktionsklausur in Klosterbanz kündigte Söder weitere Verbesserungen an.
2: Wir wollen ein Familienportal digital und eine Kita-App machen, wo Leistungen automatisch ausgerechnet werden und bei der Kita-App automatisch der nächste freie Kita-Platz angezeigt wird, wenn mal ein Ausfall ist, jemand nicht kann oder krank ist.
1: Man wolle ein noch kinderfreundlicheres Bayern haben, so Söder. Grönland war ja in den letzten Monaten ein diplomatischer Zankapfel zwischen den USA und Dänemark. Die Arktisinsel gehört ja zu Dänemark, aber US-Präsident Trump hat gedroht, Grönland zu annektieren. Jetzt gibt's ein Abkommen, das den USA zumindest mehr Einfluss sichert. Trump sagte in New York, es würden zwei große Militärbasen gebaut.
3: We will have the complete ability to do what is necessary to defend the American continent and also Europe and other places.
1: Also übersetzt, man werde die Fähigkeit haben, zu tun, was nötig ist, um den amerikanischen Kontinent, Europa und andere Orte auf der Welt zu verteidigen, so Trump. Der österreichische Investor René Benko ist in einem teilweise neu aufgerollten Prozess zu 2,5 Jahren Haft verurteilt worden. Das Landesgericht Innsbruck sah es als erwiesen an, dass der 49-Jährige seine Gläubiger geschädigt hat. Dabei ging es um eine Mietkostenvorauszahlung von 360.000 Euro, obwohl sein Signa-Imperium bereits in Schwierigkeiten steckte. Benko sitzt seit Anfang 2025 in Untersuchungshaft. Die Fußballerinnen des FC Bayern haben zum Champions-League-Auftakt einen Sieg verpasst. Gegen Manchester City verspielten die Münchnerinnen im ersten Spiel der Ligaphase eine 2-0-Führung, am Ende 2-2 unentschieden.
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4: Mit Tanja Scholl. Nürnbergs Bürger haben entschieden, die Großprojektion der Blauen Nacht zieht von der Kaiserburg zur Lorenzkirche. Mehr als 3.300 Menschen haben abgestimmt. Fast die Hälfte von ihnen war für das Wahrzeichen im Herzen der Altstadt. Nächstes Jahr wird damit erstmals nicht mehr die Außenwand der Kaiserburg bespielt, sondern das reich verzierte Westportal der Kirche. Claudia Volk-Grabenstein, die Pfarrerin von St. Lorenz.
5: Ich freue mich total. Die Westfassade der Lorenzkirche, um die handelt sich sehr, ist unglaublich filigran, da ist ganz viel farblich auch herauszuholen, da ist Geschichte drin, da kann man ganz viel machen. Und der Platz vor der Lorenzkirche ist ja geradezu prädestiniert.
4: Für die Kirche St. Elisabeth am Jakobsplatz stimmten nur rund ein Drittel der Bürger, nur knapp jeder Fünfte war für das Emmoy-Karl-Haus am Kornmarkt.
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1: Ich bin Joshua Heise. Die USA bauen ihre Militärpräsenz auf Grönland aus. Vor der UN-Vollversammlung in New York hat Präsident Trump erklärt, die USA würden zwei sehr große Militärstützpunkte bauen. Anschließend unterzeichnete er mit Vertretern Dänemarks und Grönlands ein Sicherheitsabkommen. Trump hatte zuvor mehrmals damit gedroht, Grönland zu annektieren. Weniger als 24 Stunden nach dem tödlichen Unfall auf dem Münchner Oktoberfest ist der Freefall-Turm Hangover wieder in Betrieb. Der TÜV hat nach Angaben der Betreiberfamilie bei der technischen Überprüfung des Fahrgeschäfts keine Mängel festgestellt. Gestern Abend hatte die Gondel des Turms beim Herabfahren einen 52-jährigen Sicherheitsmann getroffen und tödlich verletzt. Bayerns Ministerpräsident Söder will Familien im Freistaat bevorzugen. Im Rahmen der CSU-Fraktionsklausur in Klosterbrand sagte der Parteichef, da gehe es zum Beispiel um eine Fastlane bei Warteschlangen im öffentlichen Raum. Damit solle ein Signal für ein familienfreundliches Bayern gesetzt werden. Außerdem soll eine Kita-App kommen, die freie Plätze anzeigt. Wer mit Öl oder Pellets heizt, muss sich in diesem Jahr auf deutlich höhere Kosten einstellen. Nach Berechnungen von CO2 Online steigen die Heizkosten einer 70 Quadratmeter Wohnung bei Heizöl um 24% auf rund 1.275 Euro, bei Pellets um 17% auf etwa 870 Euro. Gaskunden könnten dagegen zunächst etwas günstiger davon kommen. Am Samstag entscheidet sich, wer als deutscher Bewerber ins Rennen um die Olympischen Spiele 2036, 40 oder 44 geht. Jetzt gibt es zumindest schon mal eine kleine Tendenz, berichtet Moritz Einzel.
2: Die Prüfkommission des Deutschen Olympischen Sportbundes hat sich die drei Bewerbungen angeschaut und Punkte vergeben. München schneidet demnach am besten ab mit 87 von 100 Punkten. Knapp dahinter liegt aber die Bewerbung der Region Köln-Rhein-Ruhr mit 85 Zählern. Abgeschlagen dahinter das Konzept von Berlin mit knapp 75 Punkten. Das Votum der DOSB-Prüfer ist aber nicht bindend.
1: Und die Fußballerinnen des FC Bayern haben in ihrem ersten Champions-League-Spiel einen Sieg verpasst. 2:2 gegen Manchester City.
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3: Mit Tanja Scholl. Rechtzeitig vor dem Start der Michaeliskirchweihe hat Fürths Oberbürgermeister Thomas Jung den zentralen Königsplatz wieder eröffnet. Die Stadt hat das Areal für rund 900.000 Euro neu gestaltet. Ab sofort gibt es dort mehr Bäume, große Grüninseln und neue Plätze für die Außengastronomie. Außerdem lässt ein spezielles, wasserdurchlässiges Pflaster Regenwasser direkt versickern und speichert es für die Pflanzen.
4: Also es war vorher wirklich schlimm. Ein Sammelsurium von Parkflächen, von schmutzigen und verbrauchten Asphaltresten. Das war kein Königsplatz. Das war ein ganz scheußlicher, unwirtlicher Platz. Und jetzt verdient es den Namen Königsplatz. Und es ist ja erst der Anfang. Also Fürth entwickelt sich weiter.
3: Als nächstes sollen der Helmplatz und die Uferpromenade in Fürth saniert werden.
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5: Relativ klare Nacht. Dazu wird es richtig frisch. Geht runter auf um die 3 Grad. Morgen trockener Sonne-Wolken-Mix bei 20 Grad max. Donnerstag wolkig, vielleicht ein bisschen nass hier und da bei bis zu 16 Grad.
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war mitten in der Nacht vor vielen, vielen Jahren. Ganz Nürnberg schlief. Nur ein Bäckerlehrling war unterwegs, um für seinen Meister Wasser vom Brunnen zu holen. Der Junge nahm seinen kleinen Hund mit, einen Pudel, damit er nicht alleine durch die finstere Nacht musste. Am Tiergärtnertor sprang der Hund voraus und war plötzlich verschwunden. Der Lehrbub pfiff, doch der Hund kam nicht zurück. Aber vom Weiten hörte er sein Bellen. Es klang ganz hohl, als ob der Pudel ins Tiergärtnertor hineingelaufen wäre. Aber der Lehrling wusste, dass das Tor die ganze Nacht fest verschlossen war. Er folgte dem Bellen seines Haustiers und sah mit Entsetzen, dass das Tor offen stand. Schnell lief er in seine Backstube und weckte die anderen Lehrlinge und Gesellen. Sie gingen zum Tor in den langen Gang hinein und fanden den Pudel bellend und knurrend vor einem vermummten Mann stehen. Die Gesellen und der Lehrling packten den Mann und zogen ihn durch den Gang rückwärts durchs Tor auf den Platz. Sie riefen die Wache und erzählten, wo sie ihn gefunden hatten. Und als diese mit der Laterne dem Mann ins Gesicht leuchtete, sahen sie, dass es der Meister Anton Tetzel war, einer der reichsten und vornehmsten Ratsherren der Stadt. Der Bürgermeister wurde geweckt und der Rat zusammengerufen. Da gestand Tetzel, dass er mit dem Ansbacher Markgrafen ausgemacht habe, in der Nacht heimlich das Tiergärtnertor zu öffnen und die feindlichen Kriegsknechte einzulassen. Der Pudel war ihm nachgelaufen, als er eben von dem inneren Tor durch den finsteren Gang zum äußeren Tor schlich. So ist die Stadt Nürnberg durch einen Bäckerbuben und seinen Pudel vor einem großen Unglück bewahrt worden. Der Verräter Tetzel aber wurde schwer bestraft. Der Rat verurteilte ihn zum Tode. Sie brachten ihn in den Fünfeckturm auf die Burg, warfen ihn in ein enges Verlies und mauerten dieses zu. 7 Tage lang soll man sein Geschrei im Verlies gehört haben. Dann war Totenstille. Angeblich soll der Geist des Tetzel nachts am Tiergärtnertor spuken, aber das ist eine andere Geschichte.

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1: 1955 will der ehemalige Boxer und Lehrer Karl Adam in Adams 8 wieder als Trainer arbeiten. Als Sportart wählt er ohne jegliche Erfahrung das Rudern. Damit stößt er auf dem Deutschen Rudertag in Kiel auf Verwunderung.
2: Wie kommt ausgerechnet ein Boxer zum Rudersport?
3: Wo man herkommt, ist belanglos. Wichtig ist, wo man hin will.
2: Wo wollen Sie denn hin?
3: Naja, da, wo jeder hier hin will. Zu den Olympischen Spielen herum. Ich will mal eine These aufstellen. Ob man den Kleinboden trainiert oder im Achter, macht überhaupt keinen Unterschied. Die Bewegung bleibt die gleiche.
4: Wären Sie bereit, diese These auf die Probe zu stellen?
1: Ja, ist er. Und so bekommt Adam die Chance, ein Team für den Achter zu trainieren. Er ist die Königsdisziplin im Rudersport. Und Adam bereitet seine Ruderer gewissenhaft darauf vor.
3: Unser Ziel ist Gleichmäßigkeit. Jeden Sektor in der gleichen Geschwindigkeit zu rudern. Denn jede Tempoverschärfung, jeder Zwischensprung verliert Zeit. Und warum? Die Tempoverschärfung erhöht den Widerstand im Wasser. Und zwar zum Quadrat. Das ist reine Physik.
2: Kein Endsport.
3: Nein, das erzeugt nur Reibung. Und ihr verliert dann eure Energie an die Reibung.
1: Karl Adam wird von Oliver Masucci gespielt. Für ihn waren die Dreharbeiten mit den Booten etwas Besonderes. Denn auf dem Wasser ist es bekanntlich unruhig.
5: Wind ist das Erste.

0: Und diese Kamera muss sich ausrichten auf das Ruderboot. Jetzt reagieren beide Boote auf Wind. Das Kameraboot ist größer, also hat es eine größere Fläche, Angriffsfläche für den Wind, dreht sich ständig weg. Das heißt, es ist ein aufwendiger Dreh.
1: Und er hat sich gelohnt. Denn Adams 8 bietet tolle Bilder und basiert zudem auf einer wahren Geschichte. Der echte Karl Adam gewann mit dem Achter nicht nur die Europameisterschaft, sondern in Rom 1960 sensationell auch olympisches Gold. Stefan Grundler, Redaktion Gong 97.1.

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1: Ich bin Joshua Heise. Die USA bauen ihre Militärpräsenz auf Grönland aus. Vor der UN-Vollversammlung in New York hat Präsident Trump erklärt, die USA würden zwei sehr große Militärstützpunkte bauen. Anschließend unterzeichnete er mit Vertretern Dänemarks und Grönlands ein Sicherheitsabkommen. Trump hatte zuvor mehrmals damit gedroht, Grönland zu annektieren. Weniger als 24 Stunden nach dem tödlichen Unfall auf dem Münchner Oktoberfest ist der Freefall-Turm Hangover wieder in Betrieb. Der TÜV hat nach Angaben der Betreiberfamilie bei der technischen Überprüfung des Fahrgeschäfts keine Mängel festgestellt. Gestern Abend hatte die Gondel des Turms beim Herabfahren einen 52-jährigen Sicherheitsmann getroffen und tödlich verletzt. Bayerns Ministerpräsident Söder will Familien im Freistaat bevorzugen. Im Rahmen der CSU-Fraktionsklausur in Klosterbrand sagte der Parteichef, da gehe es zum Beispiel um eine Fastlane bei Warteschlangen im öffentlichen Raum. Damit solle ein Signal für ein familienfreundliches Bayern gesetzt werden. Außerdem soll eine Kita-App kommen, die freie Plätze anzeigt. Wer mit Öl oder Pellets heizt, muss sich in diesem Jahr auf deutlich höhere Kosten einstellen. Nach Berechnungen von CO2 Online steigen die Heizkosten einer 70 Quadratmeter Wohnung bei Heizöl um 24% auf rund 1.275 Euro, bei Pellets um 17% auf etwa 870 Euro. Gaskunden könnten dagegen zunächst etwas günstiger davonkommen. Am Samstag entscheidet sich, wer als deutscher Bewerber ins Rennen um die Olympischen Spiele 2036, 40 oder 44 geht. Jetzt gibt es zumindest schon mal eine kleine Tendenz, berichtet Moritz Einzel.
2: Die Prüfkommission des Deutschen Olympischen Sportbundes hat sich die drei Bewerbungen angeschaut und Punkte vergeben. München schneidet demnach am besten ab mit 87 von 100 Punkten. Knapp dahinter liegt aber die Bewerbung der Region Köln-Rhein-Ruhr mit 85 Zählern. Abgeschlagen dahinter das Konzept von Berlin mit knapp 75 Punkten. Das Votum der DOSB-Prüfer ist aber nicht bindend.
1: Und die Fußballerinnen des FC Bayern haben in ihrem ersten Champions-League-Spiel einen Sieg verpasst. 2:2 gegen Manchester City.
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3: Mit Tanja Scholl. Rechtzeitig vor dem Start der Michaeliskirchweihe hat Fürths Oberbürgermeister Thomas Jung den zentralen Königsplatz wieder eröffnet. Die Stadt hat das Areal für rund 900.000 Euro neu gestaltet. Ab sofort gibt es dort mehr Bäume, große Grüninseln und neue Plätze für die Außengastronomie. Außerdem lässt ein spezielles, wasserdurchlässiges Pflaster Regenwasser direkt versickern und speichert es für die Pflanzen.
4: Also es war vorher wirklich schlimm. Ein Sammelsurium von Parkflächen, von schmutzigen und verbrauchten Asphaltresten. Das war kein Königsplatz. Das war ein ganz scheußlicher, unwirklicher Platz. Und jetzt verdient es den Namen Königsplatz. Und es ist ja erst der Anfang. Also Fürth entwickelt sich weiter.
3: Als nächstes sollen der Helmplatz und die Uferpromenade in Fürth saniert werden.
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1: Hört euch bitte mal das hier an. Ohne diesen Sound, ohne diesen Mann an der Gitarre, gäb's Metallica in ihrer heutigen Form vielleicht überhaupt nicht. Kein geringerer als Metallica-Frontmann James Hetfield hat jetzt wieder mal klargestellt, wer sein absoluter Hero an den sechs Seiten ist. In seiner eigenen Radioshow gerät Hetfield geradezu ins Schwärmen und sagt, Black Sabbath-Legende Tony Iommi ist der unangefochtene Riff-Gott des Metal. Kein Gitarrist habe ihn beim Rhythmusspiel und beim Songwriting so sehr geprägt wie Iommi. Und besonders der Klassiker Children of the Grave hat's James wohl ordentlich angetan. Also eine Riesengeste unter Rockgiganten und ein schöner Beweis dafür, dass selbst die größten Weltstars ihre eigenen Idole feiern.
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1: Ich bin Joshua Heise. Nach dem Fund von Drohnenteilen nahe dem Bundeswehrfliegerhorst im niedersächsischen Wunstorf sind laut Sicherheitskreisen auch Spuren von Sprengstoff entdeckt worden. Inwiefern diese der Drohne zuzuordnen sind, wird noch untersucht. David Riemer berichtet.
2: Ermittler gehen davon aus, dass die Drohne dort abgestürzt und in mehrere Teile zerbrochen ist. Woher sie stammt, ist bislang unklar. Nach Informationen aus Sicherheitskreisen handelt es sich nicht um eine handelsübliche Drohne, sondern um ein Flugobjekt mit eigenen Bauteilen. Geprüft wird deshalb auch ein möglicher Zusammenhang mit dem Drohnenvorfall am Flughafen Leipzig-Halle. Dort war Anfang August eine mit Sprengstoff präparierte Drohne gefunden worden.
1: Der Streit ist offiziell beigelegt. Am Rande der UN-Vollversammlung in New York haben Dänemark, Grönland und die USA ein Sicherheitsabkommen unterzeichnet. Außerdem kündigte US-Präsident Trump an, 2 große neue Militärstützpunkte auf der Arktisinsel zu bauen. Trump hatte lange damit gedroht, Grönland zu annektieren und dies mit nationalen Sicherheitsbedenken begründet. Im politischen Berlin war um 18 Uhr noch nicht Feierabend, denn dort sind Vertreter der schwarz-roten Koalition zu Gesprächen zum weiteren Reformkurs zusammengekommen. Hauptthemen sind nach ARD-Informationen Rente und Pflege. Zuvor hatte CDU-Chef Merz seinen Reformkurs nochmal verteidigt, musste aber in der Unionsfraktionssitzung auch ordentlich Kritik einstecken, hieß es. Am Bahnhof Bruckberg im Landkreis Landshut hat ein 18-Jähriger offenbar einen Lokführer 2-mal ins Gesicht geschlagen. Der 50-Jährige hatte eine Zugbegleiterin bei einer Fahrkartenkontrolle unterstützt. Der Angreifer hatte nämlich keinen gültigen Fahrschein. Der Lokführer kam verletzt ins Krankenhaus. Die Gewerkschaft EVG forderte mehr Sicherheitsmaßnahmen, vor allem mehr Zugbegleiter. München hat Kiel und Köln-Rhein-Ruhr jetzt Warnemünde. Die NRW-Region hat im Falle einer Olympia-Ausrichtung den Ortsteil im Norden von Rostock als Standort für Segel-Events auserkoren. Das hat der Deutsche Olympische Sportbund mitgeteilt. Am Samstag entscheidet der DOSB, mit welcher Stadt sich Deutschland für Olympia 2036, 40 oder 44 bewirbt. Im Rennen sind München, Berlin und Köln-Rhein-Ruhr.
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3: Mit Tanja Scholl. Nürnbergs Bürger haben entschieden, die Großprojektion der Blauen Nacht zieht von der Kaiserburg zur Lorenzkirche. Mehr als 3.300 Menschen haben abgestimmt. Fast die Hälfte von ihnen war für das Wahrzeichen im Herzen der Altstadt. Nächstes Jahr wird damit erstmals nicht mehr die Außenwand der Kaiserburg bespielt, sondern das reich verzierte Westportal der Kirche. Claudia Volk-Grabenstein, die Pfarrerin von St. Lorenz.
4: Ich freue mich total. Die Westfassade der Lorenzkirche, um die handelt es sich sehr, ist unglaublich filigran. Da ist ganz viel farblich auch herauszuholen. Da ist Geschichte drin, da kann man ganz viel machen. Und der Platz vor der Lorenzkirche ist ja geradezu prädestiniert.
3: Für die Kirche St. Elisabeth am Jakobsplatz stimmten nur rund ein Drittel der Bürger. Nur knapp jeder Fünfte war für das Emmerich-Karl-Haus am Kornmarkt.
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1: Ich bin Joshua Heise. Nach dem Fund von Drohnenteilen nahe dem Bundeswehrfliegerhorst im niedersächsischen Wunstorf sind laut Sicherheitskreisen auch Spuren von Sprengstoff entdeckt worden. Inwiefern diese der Drohne zuzuordnen sind, wird noch untersucht. David Riemer berichtet.
2: Ermittler gehen davon aus, dass die Drohne dort abgestürzt und in mehrere Teile zerbrochen ist. Woher sie stammt, ist bislang unklar. Nach Informationen aus Sicherheitskreisen handelt es sich nicht um eine handelsübliche Drohne, sondern um ein Flugobjekt mit eigenen Bauteilen. Geprüft wird deshalb auch ein möglicher Zusammenhang mit dem Drohnenvorfall am Flughafen Leipzig-Halle. Dort war Anfang August eine mit Sprengstoff präparierte Drohne gefunden worden.
1: Der Streit ist offiziell beigelegt. Am Rande der UN-Vollversammlung in New York haben Dänemark, Grönland und die USA ein Sicherheitsabkommen unterzeichnet. Außerdem kündigte US-Präsident Trump an, zwei große neue Militärstützpunkte auf der Arktisinsel zu bauen. Trump hatte lange damit gedroht, Grönland zu annektieren und dies mit nationalen Sicherheitsbedenken begründet. Im politischen Berlin war um 18 Uhr noch nicht Feierabend, denn dort sind Vertreter der schwarz-roten Koalition zu Gesprächen zum weiteren Reformkurs zusammengekommen. Hauptthemen sind nach ARD-Informationen Rente und Pflege. Zuvor hatte CDU-Chef Merz seinen Reformkurs nochmal verteidigt, musste aber in der Unionsfraktionssitzung auch ordentlich Kritik einstecken, hieß es. Am Bahnhof Bruckberg im Landkreis Landshut hat ein 18-Jähriger offenbar einen Lokführer zweimal ins Gesicht geschlagen. Der 50-Jährige hatte eine Zugbegleiterin bei einer Fahrkartenkontrolle unterstützt. Der Angreifer hatte nämlich keinen gültigen Fahrschein. Der Lokführer kam verletzt ins Krankenhaus. Die Gewerkschaft EVG forderte mehr Sicherheitsmaßnahmen, vor allem mehr Zugbegleiter. München hat Kiel und Köln-Rhein-Ruhr jetzt Warnemünde. Die NRW-Region hat im Falle einer Olympia-Ausrichtung den Ortsteil im Norden von Rostock als Standort für Segel-Events auserkoren. Das hat der Deutsche Olympische Sportbund mitgeteilt. Am Samstag entscheidet der DOSB, mit welcher Stadt sich Deutschland für Olympia 2036, 40 oder 44 bewirbt. Im Rennen sind München, Berlin und Köln-Rhein-Ruhr.
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3: Mit Tanja Scholl. Die Verkehrskontrollen der mittelfränkischen Polizei zum Schulstart haben gezeigt, viele Verkehrsteilnehmer halten sich nicht an die Regeln. Allein in der ersten Woche haben die Beamten 700 Verstöße registriert. Polizeisprecher Michael Sebald.
4: Wir haben hier insgesamt in Mittelfranken knapp über 100 Sicherheitsgurte verwarnt und rund 50 Verstöße gegen die Kindersicherungspflicht. Und die weiteren Verstöße lagen im Geschwindigkeitsbereich, aber natürlich auch in den Halte- und Parkverstößen im Kreuzungsbereich, vor den Schulen, auf dem Gehweg oder einfach im Halteverbot.
3: Die Polizei wird weiter kontrollieren. Sie appelliert an die Verkehrsteilnehmer, vor Schulen langsam zu fahren, Geh- und Radwege freizuhalten und Kinder nur an sicheren Stellen aussteigen zu lassen.
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1: Ich bin Joshua Heise. Vor der nahenden Grippesaison ruft das Robert-Koch-Institut Eltern dazu auf, Kinder mit Vorerkrankungen impfen zu lassen. Dies sei bei maximal 10% der Fall, heißt es. Grund: die Grippe werde nicht als Bedrohung wahrgenommen. Die RKI-Empfehlung richtet sich an Kinder mit chronischen Erkrankungen der Atemwege oder des Herzkreislaufs, Diabetes oder Adipositas. 5% mehr Lohn. Mit dieser Forderung will die IG Metall in die kommenden Tarifverhandlungen für die Metall- und Elektroindustrie gehen. In der Branche arbeiten in Bayern über 860.000 Menschen. Janina Singer berichtet.
2: Die Branche steckt in der Krise. Fast 11.000 Jobs sind allein dieses Jahr schon abgebaut worden. Auch darüber will die IG Metall sprechen. Und sie will, dass Betriebe, denen es dennoch gut geht, eine Gewinnbeteiligung zahlen. Die Arbeitgeberseite lehnt das ab. Leicht dürften die Gespräche also nicht werden, die in gut 2 Wochen beginnen.
1: Im mecklenburgischen Leitzen ist ein DHL-Paketzentrum wegen Gefahrstoffverdachts evakuiert worden. Nach Polizeiangaben hatte sich zuvor eine Paketzustellerin mit Vergiftungssymptomen bei der Behörde gemeldet. Sie soll am Freitag mit einer Flüssigkeit in Kontakt gekommen sein, möglicherweise Quecksilber. Bereits am Wochenende war in der Region Quecksilber in einer Blumenlieferung entdeckt worden. 2 Frauen mussten behandelt werden. In Sri Lanka sind 15 Personen wegen der Osteranschläge von 2019 zu Haftstrafen zwischen 200 und 260 Jahren verurteilt worden. Das Gericht in Colombo sah sie schuldig, an den Anschlägen auf 3 Kirchen und 3 Luxushotels beteiligt gewesen zu sein. Damals wurden 279 Menschen getötet und rund 500 verletzt. 9 Mitangeklagte wurden freigesprochen. Weil US-Präsident Trump sie aus dem Weißen Haus verbannt hat, wollen die US-Medien CNN, MS Now und Politico ihren Zutritt erklagen. Doch würde sich Trump überhaupt an ein entsprechendes Gerichtsurteil halten? Wahrscheinlich, sagte er am Rande der UN-Generalversammlung in New York. Wegen der Verbannung hat auch der deutsche Auslandssender Deutsche Welle aus Protest die Berichterstattung des Präsidenten eingeschränkt.
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3: Mit Tanja Scholl. Rechtzeitig vor dem Start der Michaeliskirche war Gerhard Fürths Oberbürgermeister Thomas Jung den zentralen Königsplatz wieder eröffnet. Die Stadt hat das Areal für rund 900.000 Euro neu gestaltet. Ab sofort gibt es dort mehr Bäume, große Grüninseln und neue Plätze für die Außengastronomie. Außerdem lässt ein spezielles, wasserdurchlässiges Pflaster Regenwasser direkt versickern und speichert es für die Pflanzen.
4: Also es war vorher wirklich schlimm. Ein Sammelsurium von Parkflächen, von schmutzigen und verbrauchten Asphaltresten. Das war kein Königsplatz. Das war ein ganz scheußlicher, unwirtlicher Platz. Und jetzt verdient es den Namen Königsplatz. Und es ist ja erst der Anfang, also Fürth entwickelt sich weiter.
3: Als nächstes sollen der Helmplatz und die Uferpromenade in Fürth saniert werden.
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1: Heute haben wir ein Rendezvous in der Bamberger Unterwelt. Das fränkische Rom liegt auf 7 Hügeln und 6 davon sind von einem fast 15 Kilometer langen unterirdischen Stollensystem durchzogen. 170 einzelne Stollenanlagen liegen teilweise in 3 Stockwerken untereinander. An der tiefsten Stelle befindet man sich 70 Meter unter der Erde. Die ersten Stollen im Keupersandstein wurden schon im 11. Jahrhundert ausgehöhlt, weiß Jost Lohmann vom Verein Agil.
2: Als man hier unten Sand abgebaut hat, den brauchte man, den wollte man haben. Man nannte ihn den Bamberger Silbersand. Er war zum Putzen, Scheuern und Fegen hervorragend geeignet.
1: Eine mörderische Arbeit, die arme Schlucker, die sogenannten Sandner, geleistet haben. Später dienten die Stollen als Speisekammern und Weinkeller, bevor sie die Bamberger Brauereien als billige Kühlkammern entdeckten.
2: Ein ganz wichtiges Thema, das ist natürlich die Phase des Zweiten Weltkriegs, als man das ganze Biersystem umfunktioniert zu einem Stollensystem als Luftschutzkeller. Und in den letzten Kriegsjahren rückt die Kriegsproduktion von Bosch oder Wieland hier unten in die Stollen, um sich vor den alliierten Bombardements zu schützen.
1: Einen Teil des Stollensystems könnt ihr mit der Volkshochschule Bamberg begehen, allerdings nur im Rahmen einer Führung. Sonst würdet ihr euch in der absoluten Finsternis hoffnungslos verirren und vielleicht auf gruselige Überreste stoßen.
2: Wenn wir tief in den Berg hineinkommen, dann liegen dort auch mysteriöserweise noch größere Knochen. Es gibt Bereiche, da hat man mal einen mittelalterlichen Friedhof leergeräumt und die gefundenen Gebeine in einem anderen Bereich der Stollen aufbewahrt. Und deswegen haben die Stollen bei den Bambergern im Volksmund auch heute noch den Beinamen die Bamberger Katakomben.

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9: Ich bin Joshua Heise. Vor der nahenden Grippesaison ruft das Robert-Koch-Institut Eltern dazu auf, Kinder mit Vorerkrankungen impfen zu lassen. Dies sei bei maximal 10% der Fall, heißt es. Grund: die Grippe werde nicht als Bedrohung wahrgenommen. Die RKI-Empfehlung richtet sich an Kinder mit chronischen Erkrankungen der Atemwege oder des Herzkreislaufs, Diabetes oder Adipositas. 5% mehr Lohn. Mit dieser Forderung will die IG Metall in die kommenden Tarifverhandlungen für die Metall- und Elektroindustrie gehen. In der Branche arbeiten in Bayern über 860.000 Menschen. Janina Singer berichtet.
10: Die Branche steckt in der Krise. Fast 11.000 Jobs sind allein dieses Jahr schon abgebaut worden. Auch darüber will die IG Metall sprechen. Und sie will, dass Betriebe, denen es dennoch gut geht, eine Gewinnbeteiligung zahlen. Die Arbeitgeberseite lehnt das ab. Leicht dürften die Gespräche also nicht werden, die in gut 2 Wochen beginnen.
9: Im mecklenburgischen Leitzen ist ein DHL-Paketzentrum wegen Gefahrstoffverdachts evakuiert worden. Nach Polizeiangaben hatte sich zuvor eine Paketzustellerin mit Vergiftungssymptomen bei der Behörde gemeldet. Sie soll am Freitag mit einer Flüssigkeit in Kontakt gekommen sein, möglicherweise Quecksilber. Bereits am Wochenende war in der Region Quecksilber in einer Blumenlieferung entdeckt worden. 2 Frauen mussten behandelt werden. In Sri Lanka sind 15 Personen wegen der Osteranschläge von 2019 zu Haftstrafen zwischen 200 und 260 Jahren verurteilt worden. Das Gericht in Colombo sah sie schuldig, an den Anschlägen auf 3 Kirchen und 3 Luxushotels beteiligt gewesen zu sein. Damals wurden 279 Menschen getötet und rund 500 verletzt. 9 Mitangeklagte wurden freigesprochen. Weil US-Präsident Trump sie aus dem Weißen Haus verbannt hat, wollen die US-Medien CNN, MS Now und Politico ihren Zutritt erklagen. Doch würde sich Trump überhaupt an ein entsprechendes Gerichtsurteil halten? Wahrscheinlich, sagte er am Rande der UN-Generalversammlung in New York. Wegen der Verbannung hat auch der deutsche Auslandssender Deutsche Welle aus Protest die Berichterstattung des Präsidenten eingeschränkt.
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11: Mit Tanja Scholl. Nürnbergs Bürger haben entschieden, die Großprojektion der Blauen Nacht zieht von der Kaiserburg zur Lorenzkirche. Mehr als 3.300 Menschen haben abgestimmt. Fast die Hälfte von ihnen war für das Wahrzeichen im Herzen der Altstadt. Nächstes Jahr wird damit erstmals nicht mehr die Außenwand der Kaiserburg bespielt, sondern das reich verzierte Westportal der Kirche. Claudia Volk-Grabenstein, die Pfarrerin von St. Lorenz.
12: Ich freue mich total. Die Westfassade der Lorenzkirche, um die handelt sich sehr, ist unglaublich filigran. Da ist ganz viel farblich auch herauszuholen. Da ist Geschichte drin, da kann man ganz viel machen. Und der Platz vor der Lorenzkirche ist ja geradezu prädestiniert.
11: Für die Kirche St. Elisabeth am Jakobsplatz stimmten nur rund ein Drittel der Bürger. Nur knapp jeder Fünfte war für das Emmerich-Karl-Haus am Kornmarkt.
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1: Ein Klassiker unter den vielen Zeichentrick-Cartoons ist die legendäre Fehde zwischen Willy Coyote und dem Roadrunner.
2: Miep, miep.
1: In dem Spaß Coyote vs. Acme geht es vor Gericht. Willy Coyote möchte gegen das Acme-Studio klagen. Dafür braucht er den Anwalt Avery, der wiederum dafür den Roadrunner vorladen muss.
3: Sehen Sie zu und lernen Sie. Also, wir nehmen diese Vorladung und bestreuen sie dann einfach mit Vogelfutter. Roadrunner frisst das Vogelfutter, schnappt sich versehentlich seine Vorladung und bumm, ist er gesetzlich verpflichtet, vor Gericht zu erscheinen. Eine Roadrunner-Falle vom Feinsten.
1: Naja, auch Kevin hat es mit dem Roadrunner nicht leicht. Im Gerichtssaal will Avery beweisen, dass das Acme-Studio dem Kojoten fehlerhaftes Material geliefert hat.
3: Verzeihung, eine Sekunde bitte. Sekunde. Nein, Willy, wir brauchen jetzt keine Beweismittel.
4: Mr. Avery!
3: Ja, okay, Entschuldigung, euer Ehren. Mein Mandant möchte, dass ich Ihnen diese defekten Raketenskates von Acme zeige. Wie Sie sehen, ist der Einschalter beschädigt.
1: Der war offensichtlich nicht kaputt. Avery kommt mit seiner Klage nicht recht weiter. Aber da erscheint ihm der schlauste Hase mit Karotte, Bugs Bunny.
5: Du holperst und stolperst doch schon seit Wochen völlig planlos durch diesen Fall. Zum Glück hast du mich auf deiner Seite.
3: Jetzt wird's langsam peinlich, finde ich.
5: Sie nannten es Projekt Sisyphus.
3: Wozu das alles?
5: Die entwickelten keine Produkte für Cartoonfiguren. Die nutzten die Cartoonfiguren, um Produkte zu entwickeln.
1: Die Mischung aus Cartoonfiguren und echten Schauspielern ist spaßig anzusehen. Eigentlich sollte Coyote vs. Acme gar nicht in die Kinos kommen. Wer länger sitzen bleibt, kann deshalb erleben, wie sich Regisseur Dave Green bei all jenen bedankt, die es doch möglich machten. Stefan Grundler, Redaktion Gong 97.1.

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1: Ich bin Joshua Heise. Bundeskanzler Merz hat eine Debatte um das System der Krankenversicherung ausgelöst. Er sprach nämlich bei Unterschieden zwischen privater und gesetzlicher Versicherung von einem Gerechtigkeitsproblem. Die Systemdebatte wurde gestern aber direkt wieder abgeräumt, etwa von Unionsfraktionschef Frei.
2: Aber das, was gemeinhin interpretiert worden ist, dass das System aus gesetzlicher Krankenversicherung und privater Krankenversicherung in Frage stünde, das kann ich nun absolut nicht sagen. Das ist auch nicht gemeint gewesen vom Bundeskanzler und das wäre auch nicht unsere Politik in dieser Frage.
1: Frei verwies darauf, dass die Koalition unter anderem dafür sorgen will, dass Kassenpatienten schneller Facharzttermine bekommen. Die USA bauen ihre Militärpräsenz auf Grönland aus. Vor der UN-Vollversammlung in New York hat Präsident Trump erklärt, die USA würden 2 sehr große Militärstützpunkte bauen. Anschließend unterzeichnete er mit Vertretern Dänemarks und Grönlands ein Sicherheitsabkommen. Trump hatte zuvor mehrmals damit gedroht, Grönland zu annektieren. 2 russische Oligarchen sind von der Sanktionsliste der EU gestrichen worden. Die Mitgliedstaaten haben sich auf einen Kompromiss geeinigt, wonach im Gegenzug die Strafmaßnahmen gegen rund 3000 russische Personen und Organisationen um 3 Jahre verlängert werden. Vor allem Frankreich hatte auf die Streichung der 2 Milliardäre gepocht, damit französische Staatsbürger, die in Aserbaidschan festsitzen, freigelassen werden. Der Anteil der Menschen mit Herzschwäche in Bayern ist regional sehr unterschiedlich verteilt. Laut dem Gesundheitsatlas Deutschland der Krankenkasse AOK hat Oberbayern mit 4,3% den niedrigsten und Oberfranken mit 7,3% den höchsten Anteil erkrankter Menschen im Alter von über 30 Jahren. In jüngeren Jahren kommt Herzinsuffizienz nur selten vor. Die Fußballerinnen des FC Bayern haben zum Champions-League-Auftakt einen Sieg verpasst. Gegen Manchester City spielten die Münchnerinnen im ersten Spiel der Ligaphase eine 2:0-Führung, am Ende 2:2 unentschieden.
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3: Mit Tanja Scholl. Die Verkehrskontrollen der mittelfränkischen Polizei zum Schulstart haben gezeigt, viele Verkehrsteilnehmer halten sich nicht an die Regeln. Allein in der ersten Woche haben die Beamten 700 Verstöße registriert. Polizeisprecher Michael Sebald.
4: Wir haben hier insgesamt im Mittelfranken knapp über 100 Sicherheitsgurte verwarnt und rund 50 Verstöße gegen die Kindersicherungspflicht. Und die weiteren Verstöße lagen im Geschwindigkeitsbereich, aber natürlich auch in den Halte- und Parkverstößen im Kreuzungsbereich, vor den Schulen, auf dem Gehweg oder einfach im Halteverbot.
3: Die Polizei wird weiter kontrollieren. Sie appelliert an die Verkehrsteilnehmer, vor Schulen langsam zu fahren, Geh- und Radwege freizuhalten und Kinder nur an sicheren Stellen aussteigen zu lassen.
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0: her name.
1: Ja, wo sind wir denn?
2: Die Kappengasse liegt in der westlichen Nürnberger Altstadt. Die Herkunft des Namens geht auf einen beliebten Modetrend aus dem 14. und 15. Jahrhundert zurück. Äußerst beliebt waren zu dieser Zeit nämlich kleine Kappen, die an den Mänteln befestigt waren. Die Kappengasse hieß aber nicht immer so. Bis 1811 war die Gasse eher als Kappenzipfel bekannt. Der Name leitete sich von der Form der schmalen Straße ab und war damals eine beliebte Ortsbezeichnung für solche kleinen Gässchen.

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8: Ich bin Joshua Heise. Bundeskanzler Merz hat eine Debatte um das System der Krankenversicherung ausgelöst. Er sprach nämlich bei Unterschieden zwischen privater und gesetzlicher Versicherung von einem Gerechtigkeitsproblem. Die Systemdebatte wurde gestern aber direkt wieder abgeräumt, etwa von Unionsfraktionschef Frei.
9: Aber das, was gemeinhin interpretiert worden ist, dass das System aus gesetzlicher Krankenversicherung und privater Krankenversicherung in Frage stünde, das kann ich nun absolut nicht sagen. Das ist auch nicht gemeint gewesen vom Bundeskanzler und das wäre auch nicht unsere Politik in dieser Frage.
8: Frei verwies darauf, dass die Koalition unter anderem dafür sorgen will, dass Kassenpatienten schneller Facharzttermine bekommen. Die USA bauen ihre Militärpräsenz auf Grönland aus. Vor der UN-Vollversammlung in New York hat Präsident Trump erklärt, die USA würden 2 sehr große Militärstützpunkte bauen. Anschließend unterzeichnete er mit Vertretern Dänemarks und Grönlands ein Sicherheitsabkommen. Trump hatte zuvor mehrmals damit gedroht, Grönland zu annektieren. 2 russische Oligarchen sind von der Sanktionsliste der EU gestrichen worden. Die Mitgliedstaaten haben sich auf einen Kompromiss geeinigt, wonach im Gegenzug die Strafmaßnahmen gegen rund 3000 russische Personen und Organisationen um 3 Jahre verlängert werden. Vor allem Frankreich hatte auf die Streichung der 2 Milliardäre gepocht, damit französische Staatsbürger, die in Aserbaidschan festsitzen, freigelassen werden. Der Anteil der Menschen mit Herzschwäche in Bayern ist regional sehr unterschiedlich verteilt. Laut dem Gesundheitsatlas Deutschland der Krankenkasse AOK hat Oberbayern mit 4,3% den niedrigsten und Oberfranken mit 7,3% den höchsten Anteil erkrankter Menschen im Alter von über 30 Jahren. In jüngeren Jahren kommt Herzinsuffizienz nur selten vor. Die Fußballerinnen des FC Bayern haben zum Champions-League-Auftakt einen Sieg verpasst. Gegen Manchester City spielten die Münchnerinnen im ersten Spiel der Ligaphase eine 2:0-Führung, am Ende 2:2 unentschieden.
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10: Mit Tanja Scholl. Rechtzeitig vor dem Start der Michaeliskirchweihe hat Fürths Oberbürgermeister Thomas Jung den zentralen Königsplatz wieder eröffnet. Die Stadt hat das Areal für rund 900.000 Euro neu gestaltet. Ab sofort gibt es dort mehr Bäume, große Grüninseln und neue Plätze für die Außengastronomie. Außerdem lässt ein spezielles, wasserdurchlässiges Pflaster Regenwasser direkt versickern und speichert es für die Pflanzen.
11: Also es war vorher wirklich schlimm. Ein Sammelsurium von Parkflächen, von schmutzigen und verbrauchten Asphaltresten. Das war kein Königsplatz. Das war ein ganz scheußlicher, unwirklicher Platz. Und jetzt verdient es den Namen Königsplatz. Und es ist ja erst der Anfang. Also Fürth entwickelt sich weiter.
10: Als nächstes sollen der Helmplatz und die Uferpromenade in Fürth saniert werden.
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1: Meine Männer sind bereit und mehr als gerüstet für den großen Kampf. Sie müssen sie nur an die Strände bringen, irgendwie, egal wie.
2: Die Strände sind die in der Normandie während des Zweiten Weltkriegs. Denn in Pressure geht es um die Invasion der Alliierten am D-Day. Und dafür braucht Oberbefehlshaber General Dwight D. Eisenhower von dem britischen Meteorologen Stack einen Wetterbericht.
3: Der Ausgang des Krieges hängt davon ab. Alle Puzzleteile liegen auf dem Tisch. Es bleibt nur eine Unwägbarkeit. Ich brauche eine Vorhersage.
4: Ich habe nur die Sorge, dass das, was Sie verlangen, wissenschaftlich unmöglich ist. Wir sind hier in Nordeuropa, Sir. Alles über 24 Stunden gilt als Langzeitprognose im meteorologischen Sinn.
2: Im Gegensatz zu seinem amerikanischen Kollegen Crick ist Stack der Meinung, dass das Wetter am geplanten D-Day zu schlecht für die Invasion sein wird.
4: Versammeln Sie so viele Panzer und Soldaten und Schiffe, wie Sie wollen. Aber wenn Sie wirklich morgen landen, dann werden Sie weggespült werden. Weil diese Stürme, von denen ich fortwährend spreche, real sind. Und der Jetstream, der die Stürme auf die Küste der Normandie zutreibt, ist real. Und der Zaun der Natur ist real.
2: Sowas will General Eisenhower gar nicht hören und es kommt zum Streit. Stack bittet Eisenhowers Assistentin Summersby um ihren Rat.
5: Lassen Sie es über sich ergehen. Er wird sich nicht mal erinnern, was er gesagt hat.
4: So verfahren Sie mit ihm?
5: Ach, er ist doch harmlos. Während der Luftschläge war ich Fahrerin der Ambulanz.
4: Von einer Ambulanzfahrerin zur rechten Hand des Oberkommandierenden.
5: Mhm. Chauffeurin, Sekretärin, rechte Hand, Krankenschwester, alles eigentlich.
2: Ein klassischer Kriegsfilm ist Pressure nicht. Eher ein Kammerspiel, aber ein wirklich sehenswertes. Stefan Grundler, Redaktion Gong 97.1.

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1: Ich bin Joshua Heise. Der Streit ist offiziell beigelegt. Am Rande der UN-Vollversammlung in New York haben Dänemark, Grönland und die USA ein Sicherheitsabkommen unterzeichnet. Außerdem kündigte US-Präsident Trump an, zwei große neue Militärstützpunkte auf der Arktisinsel zu bauen. Trump hatte lange damit gedroht, Grönland zu annektieren und dies mit nationalen Sicherheitsbedenken begründet. Nach dem Fund von Drohnenteilen nahe dem Bundeswehrfliegerhorst im niedersächsischen Wunstorf sind laut Sicherheitskreisen auch Spuren von Sprengstoff entdeckt worden. Inwiefern diese der Drohne zuzuordnen sind, wird noch untersucht. David Riemer berichtet.
2: Ermittler gehen davon aus, dass die Drohne dort abgestürzt und in mehrere Teile zerbrochen ist. Woher sie stammt, ist bislang unklar. Nach Informationen aus Sicherheitskreisen handelt es sich nicht um eine handelsübliche Drohne, sondern um ein Flugobjekt mit eigenen Bauteilen. Geprüft wird deshalb auch ein möglicher Zusammenhang mit dem Drohnenvorfall am Flughafen Leipzig-Halle. Dort war Anfang August eine mit Sprengstoff präparierte Drohne gefunden worden.
1: In Rheinland-Pfalz ist ein US-Militärflugzeug abgestürzt. Laut US-Luftwaffe handelt es sich um einen F-16-Kampfjet. Der Pilot habe sich per Schleudersitz gerettet und werde medizinisch versorgt, hieß es. Der Absturz ereignete sich am Nachmittag bei der US-Airbase Spang-Dahlem in der Eifel. Die Ursache wird noch untersucht. Nach dem tödlichen Unfall auf dem Münchner Oktoberfest ist der Freefall Tower Hangover wieder in Betrieb. Der TÜV hat nach Angaben der Betreiberfamilie bei der technischen Überprüfung des Fahrgeschäfts keine Mängel festgestellt. Am Montagabend hatte die Gondel des Turms beim Herabfahren einen 52-jährigen Sicherheitsmann getroffen und tödlich verletzt. München hat Kiel und Köln-Rhein-Ruhr jetzt Warnemünde. Die NRW-Region hat im Falle einer Olympia-Ausrichtung den Ortsteil im Norden von Rostock als Standort für Segel-Events auserkoren. Das hat der Deutsche Olympische Sportbund mitgeteilt. Am Samstag entscheidet der DOSB, mit welcher Stadt sich Deutschland